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1: Ich bin Tine Klimach. Israels Ministerpräsident Benjamin Netanyahu war gestern an der Reihe mit seiner Rede bei der UN-Generaldebatte. Rund um das UN-Gebäude herum wurde zum Teil heftig protestiert. Dabei nahmen die Polizeiberichten zufolge auch Stars in Gewahrsam.
2: Schauspielerinnen Susan Sarandon, Hannah Einbinder und Cynthia Nixon waren bei den Protesten dabei. In einem Foto war Sarandon zu sehen, von Polizisten umringt. Es gab Sitzblockaden und viele Demos rund um die Absperrungen um das UN-Gebäude am East River. Bürgermeister Mamdani unter anderem hatte dazu aufgerufen. Netanyahu verteidigte sein Vorgehen im Gazastreifen und den Irankrieg. Irans mörderische Diktatur dürfe keine Atomwaffen besitzen, die Israel vernichten und die ganze Welt bedrohen könnten. Aus den USA, Tina Eck.
1: Zur Entlastung der Autofahrer von hohen Spritpreisen soll heute der Weg für einen erneuten Tankrabatt freigemacht werden. Die schwarz-rote Koalition will dafür eine vorhergesehene Steuersenkung im Bundestag beschließen. Kurz darauf soll das Gesetz dann auch gleich den Bundesrat passieren, damit es noch zum 1. Oktober in Kraft treten kann. Bis Ende Dezember soll die Energiesteuer auf Diesel und Benzin damit gesenkt werden. Die Mehrwertsteuer eingerechnet, ergibt sich eine Entlastung um 17 Cent pro Liter. Beim Staat wird dadurch mit Steuerausfällen von bis zu 2,5 Milliarden Euro gerechnet, die Bund und Länder jeweils zur Hälfte tragen sollen. Viele Menschen in Deutschland sprechen mit KI-Chatbots über persönliche und vertrauliche Themen. Einer Umfrage des Software-Dienstleisters Proton zufolge haben 68% der befragten Nutzer bereits mindestens ein sensibles Thema mit einem KI-System besprochen. Gleichzeitig ist das Misstrauen beim Datenschutz groß. Gut 40% vertrauen den Anbietern wenig oder gar nicht beim Schutz vertraulicher Daten. Zum Sport. In der Nations League hat die deutsche Fußballnationalmannschaft 1:1 unentschieden gegen die Niederlande gespielt. Josua Kimmich bei RTL auf die Frage, wie sich das Spiel angefühlt hat.
3: Ja, nach einem intensiven Fußballspiel, in dem nicht alles perfekt war, von unterm Strich verdient das Unentschieden.
1: Den erst in der Nachspielzeit verpassten Sieg bei seinem Bundestrainerdebüt trauerte Jürgen Klopp nicht lange nach. Er hätte super gerne gewonnen, aber er könne mit dem Punkt auch leben, sagte Klopp. Das Wetter, die aktuelle Vorhersage des Deutschen Wetterdienstes. In der Nacht im Osten und Süden dichte Wolken, aber der Regen zieht langsam ab, sonst nur leicht bewölkt. Später vor allem im Süden und Westen teils dichte Nebelfelder. Tiefstwerte im Norden und Osten 13 bis 8 Grad, sonst 8 bis 0 Grad. Regional kann es Frost geben. Tagsüber dann Wolken und Schauer im Osten und Nordosten. Das Ganze bei maximal 20 Grad. Viel Sonne gibt es später vor allem im Südwesten bei bis zu 24 Grad.
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1: Ich bin Tine Klimach. Die Spritpreise jagen einen Rekord nach dem nächsten. Die Politik ringt um Entlastungsmaßnahmen. Bundestag und Bundesrat sollen heute den nächsten Tankrabatt auf den Weg bringen.
2: Jetzt muss es schnell gehen, denn der Rabatt soll schon ab Oktober, also ab nächsten Donnerstag, für 3 Monate gelten. Der Liter Sprit wird mit der Steuersenkung knapp 17 Cent günstiger, wenn die Tankstellen den Rabatt voll weitergeben. Bei der ersten Auflage im Mai und Juni hatten Institute und das Bundeskartellamt errechnet, dass das nur teilweise der Fall war. Die Mineralölwirtschaft bestreitet das. Viele Experten kritisieren den Rabatt, denn er ist vergleichsweise teuer und nicht zielgenau. Er unterstützt auch Menschen, die keine Hilfe bräuchten. Wer kein Auto hat, aber unter hohen Preisen leidet, bekommt dagegen nichts davon. Aus Berlin, Ursula Winkler.
1: Kein Einlenken bei Gaza, keine Zweifel am Vorgehen gegen den Iran. Israels Ministerpräsident Netanyahu hat bei den Vereinten Nationen seinen Kurs mit Nachdruck verteidigt. Internationale Vorwürfe gegen sein Land wies er zurück und griff zugleich seine Kritiker an. Israel des Völkermords zu bezichtigen sei die größte Lüge des Jahrhunderts, sagte er in New York. Zahlreiche Ländervertreter haben aus Protest gegen den israelischen Ministerpräsidenten vor dessen Rede den Saal verlassen. Auch draußen vor dem Gebäude gab es Proteste. Die deutsche Wirtschaft könnte deutlich stärker wachsen als bisher angenommen. Führende Forschungsinstitute verdoppeln in ihrer Herbstprognose die Wachstumserwartung für das laufende Jahr auf 1,3%. Der Iran-Krieg und die stark gestiegenen Energiepreise haben die deutsche Wirtschaft aber nicht so stark beeinflusst wie befürchtet. Zum Sport. Jürgen Klopp hat beim Debüt als Bundestrainer mit der deutschen Fußballnationalmannschaft ein Unentschieden geholt. Das DFB-Team spielte zum Auftakt der Nations League in Amsterdam gegen die Niederlande 1:1. Trainer Jürgen Klopp bei RTL.
3: Wir hätten sehr, sehr gerne gewonnen hier heute, keine Frage. Hätte am Spielverlauf nichts geändert. Wir müssen die Eindrücke, die Informationen, die wir kriegen, müssen wir nehmen. Und die Ergebnisse müssen wir auch akzeptieren. Und deshalb, wir heute 1:1, hätte super gerne gewonnen, aber kann man den Punkt auch nehmen.
1: Außerdem sagte er sei mit vielen Einzelleistungen sehr, sehr zufrieden, so Bundestrainer Jürgen Klopp. Das Wetter, die aktuelle Vorhersage des Deutschen Wetterdienstes. Heute vor allem im Osten und Nordosten dichte Wolken und immer wieder Regen. Sonst erst noch Nebel, danach folgt Sonnenschein und es bleibt trocken. In der Nordosthälfte 16 bis 20 Grad, in der Südwesthälfte 18 bis 25 Grad. Auch am Samstag scheint in den meisten Landesteilen die Sonne und die Temperatur steigt nochmal auf 25 Grad. Am Oberrhein sogar auf 29 Grad. Nur im Norden ziehen auch mal dichtere Wolken durch.
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1: Ich bin Tine Klimach. Im laufenden Jahr erwarten die führenden Wirtschaftsforschungsinstitute einen Anstieg des Bruttoinlandsprodukts um 1,3%. In ihrem Frühjahrsgutachten hatten sie noch mit 0,6% gerechnet. Die Experten haben aber auch Sorgen.
2: Die Prognose hat sich zwar verdoppelt, aber es ist eher ein kleines Plus als ein echter Aufschwung. Unter anderem angetrieben durch die staatlichen Milliarden für Verteidigung und Infrastruktur. Nach Einschätzung der Institute bleibt die deutsche Wirtschaft in den kommenden Jahren leistungsschwach. Der Titel des Gutachtens: Aufschwung mit Strukturproblemen, Finanzpolitik auf Abwiegen. So hieß es von den Experten unter anderem, die Rentenreform führe unter dem Strich zu einer steigenden Beitragsbelastung. Bei der Energiepolitik erkenne man nicht mal ansatzweise eine Vision und der Tankrabatt sei kontraproduktiv. Aus Berlin, Ursula Winkler.
1: Über die geplante Rentenreform wird in der schwarz-roten Bundesregierung heftig gestritten. Der Sozialverband VdK Deutschland fordert nun in einem Interview mit der deutschen Presseagentur einen Sozialcheck. Konkret rät VdK-Präsidentin Verena Bentele dem Bundeskanzler, die Chance für eine Überarbeitung der Reform zu nutzen.
3: Die geplante Abschaffung der Rente mit 63, ein Unding, auch für den Sozialverband. Viele hätten ihren Renteneintritt schon geplant. Deswegen könne man die Rente nach 45 Beitragsjahren nun nicht einfach canceln. Wir brauchen mindestens Übergangsfristen, heißt es, eine Reform zum Wohl der Menschen. Mehr Nähe zu den Leuten, nicht mit dem Kopf durch die Wand. Das hört man nun auch immer wieder aus der Koalition. Doch noch ringt die Regierung um einen Rentenkompromiss. Claudia Wächter, Nachrichtenredaktion.
1: Der Streit zwischen US-Präsident Trump und Medienhäusern um den Zugang zum Weißen Haus überschattet in den USA den Besuch von Chinas Staatschef Xi Jinping. Eine Live-Übertragung gab es nicht. Trump kündigte zum Auftakt des Besuchs an, man werde Fragen im Kontext von Sicherheit, Technologie und KI erörtern. Auch der heftige Handelsstreit sollte Thema sein. Zum Sport. Beim Debüt von Jürgen Klopp als Bundestrainer hat die deutsche Fußballnationalmannschaft einen Sieg knapp verpasst. Das DFB-Team kam zum Nations League-Auftakt in Amsterdam gegen die Niederlande zu einem 1:1 Unentschieden. Felix Metscher brachte Deutschland in der 32. Minute in Führung. In der Nachspielzeit erzielte Cody Gakpo den Ausgleich für die Niederlande. Das Wetter, die aktuelle Vorhersage des Deutschen Wetterdienstes. Heute vor allem im Osten und Nordosten dichte Wolken und immer wieder Regen. Sonst erst noch Nebel, danach folgt Sonnenschein und es bleibt trocken. In der Nordosthälfte 16 bis 20 Grad, in der Südwesthälfte 18 bis 25 Grad. Auch am Samstag scheint in den meisten Landesteilen die Sonne und die Temperatur steigt nochmal auf 25 Grad. Am Oberrhein sogar auf 29 Grad. Nur im Norden ziehen auch mal dichtere Wolken durch.
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1: Ich bin Tine Klimach. Israels Ministerpräsident Benjamin Netanyahu war gestern an der Reihe mit seiner Rede bei der UN-Generaldebatte. Rund um das UN-Gebäude herum wurde zum Teil heftig protestiert. Dabei nahmen die Polizeiberichten zufolge auch Stars in Gewahrsam.
2: Schauspielerinnen Susan Sarandon, Hannah Einbinder und Cynthia Nixon waren bei den Protesten dabei. In einem Foto war Sarandon zu sehen, von Polizisten umringt. Es gab Sitzblockaden und viele Demos rund um die Absperrungen um das UN-Gebäude am East River. Bürgermeister Mamdani unter anderem hatte dazu aufgerufen. Netanyahu verteidigte sein Vorgehen im Gazastreifen und den Iran-Krieg. Irans mörderische Diktatur dürfe keine Atomwaffen besitzen, die Israel vernichten und die ganze Welt bedrohen könnten. Aus den USA, Tina Eck.
1: Die deutsche Wirtschaft könnte deutlich stärker wachsen als bisher angenommen. Führende Forschungsinstitute verdoppeln in ihrer Herbstprognose die Wachstumserwartung für das laufende Jahr auf 1,3%. Der Iran-Krieg und die stark gestiegenen Energiepreise haben die deutsche Wirtschaft aber nicht so stark beeinflusst wie befürchtet. Viele Menschen in Deutschland sprechen mit KI-Chatbots über persönliche und vertrauliche Themen. Einer Umfrage des Software-Dienstleisters Proton zufolge haben 68% der befragten Nutzer bereits mindestens ein sensibles Thema mit einem KI-System besprochen. Gleichzeitig ist das Misstrauen beim Datenschutz groß. Gut 40% vertrauen den Anbietern wenig oder gar nicht beim Schutz vertraulicher Daten. Zum Sport. Jürgen Klopp hat beim Debüt als Bundestrainer mit der deutschen Fußballnationalmannschaft ein Unentschieden geholt. Das DFB-Team spielte zum Auftakt der Nations League in Amsterdam gegen die Niederlande 1:1. Trainer Jürgen Klopp bei RTL.
3: Wir hätten sehr, sehr gerne gewonnen hier heute, keine Frage. Hätte am Spielverlauf nichts geändert. Wir müssen die Eindrücke, die Informationen, die wir kriegen, müssen wir nehmen. Und die Ergebnisse müssen wir auch akzeptieren. Und deshalb, wir heute 1:1, hätte super gerne gewonnen, aber kann man den Punkt auch nehmen.
1: Felix Metscher brachte Deutschland in der 32. Minute in Führung. In der Nachspielzeit erzielte Cody Gakpo den Ausgleich für die Niederlande. Das Wetter, die aktuelle Vorhersage des Deutschen Wetterdienstes. Heute vor allem im Osten und Nordosten dichte Wolken und immer wieder Regen. Sonst erst noch Nebel, danach folgt Sonnenschein und es bleibt trocken. In der Nordosthälfte 16 bis 20 Grad, in der Südwesthälfte 18 bis 25 Grad. Auch am Samstag scheint in den meisten Landesteilen die Sonne und die Temperatur steigt nochmal auf 25 Grad. Am Oberrhein sogar auf 29 Grad. Nur im Norden ziehen auch mal dichtere Wolken durch.
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4: Einen schönen guten Morgen.
5: Guten Morgen.
4: Wir haben es kurz nach 5 heute am Freitag, wobei ich ja sagen muss, also dieser Tag fühlt sich für mich eigentlich eher so ein bisschen wie ein Dienstag an heute.
5: Ja, du bist ja erst seit gestern wieder auf der Arbeit.
4: Ja, tatsächlich Montag, Dienstag, Mittwoch ja krank leider.
5: Aha.
4: Aber nächste Woche, Nora, da
5: bin ich
4: ganz
5: nicht
4: anders
5: da.
4: Aus. Ne?
5: Genau, da habe ich Urlaub, das heißt, wir sehen uns dann in 2 Wochen.
4: Unglaublich.
5: Obwohl ich nur eine Woche Urlaub habe.
4: Ja, sehen wir uns erst in 2 Wochen.
5: Genau, ja, ich werde das jetzt so machen wie du. Also ich habe das jetzt beobachtet über die letzten Jahre. Du weißt genau, was ich meine.
4: Ja.
5: Nach dem Urlaub nämlich erstmal direkt wieder krank werden.
4: Ja, man sagt ja, dass man dann erst merkt, wie erschöpft man eigentlich ist.
5: Ja, das stimmt. Ja, genau, und also, ich bin auch einfach sehr erschöpft. Und deswegen, Gott, jetzt habe ich es hier beschrieben.
4: Ja, ja.
5: Jetzt ist es am Ende wirklich so. Na, das wäre
4: Also
5: ich habe nur eine Woche Urlaub, Stefan.
4: So, jetzt starten wir aber erstmal gemeinsam nochmal diesen Freitag mit Norman Langen. Hier ist Isabella.

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0: 5.22 Uhr.
1: Guten Morgen.
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1: Und heute Morgen geht es um Andrea Berg.
4: Das ist nicht fair von dir, oh bitte schau mich nicht so an.
1: Ja, Andrea Berg lässt sich ja sehr selten in Late-Night- oder Talkshows blicken. Mhm. Ja. Deswegen ist es umso spannender, dass sie nächste Woche bei Inas Nacht zu Gast sein wird.
0: Genau, und zwar genau in einer Woche. Da wird sie mit Ina Müller über die Anfänge ihrer Karriere sprechen, aber auch über die Reisen nach Las Vegas, auf denen sie sich ja Inspiration für ihre eigenen Bühnenshows holt. Und auch wenn Andrea viel aus der Öffentlichkeit zurückhält, was so ihr Privatleben angeht. Wir wissen alle, wie es ist bei Ina Müller. Ja, da wird getrunken, da singt der Shantycore und da wird Andrea auch den ein oder anderen Schwank aus ihrer Jugend erzählen. Also wir freuen uns sehr auf diese Folge, wird bestimmt lustig. Mhm. Nächste Woche Donnerstag am 1.10. um 0.10 Uhr in der ARD oder natürlich dann in der Mediathek.
1: Ja, sollte man sich schon mal rot und dick im Kalender anstreichen. Ja. Ja, oder vielleicht das Ganze auch aufnehmen. Ne? Da muss man nicht so lange wach bleiben.
0: Ja, what shall we do with the drunken sailor?
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1: Ich bin Tine Klimach. Israels Ministerpräsident Benjamin Netanyahu war gestern an der Reihe mit seiner Rede bei der UN-Generaldebatte. Rund um das UN-Gebäude herum wurde zum Teil heftig protestiert. Dabei nahm die Polizei Berichten zufolge auch Stars in Gewahrsam.
2: Schauspielerinnen Susan Sarandon, Hannah Einbinder und Cynthia Nixon waren bei den Protesten dabei. In einem Foto war Sarandon zu sehen, von Polizisten umringt. Es gab Sitzblockaden und viele Demos rund um die Absperrungen um das UN-Gebäude am East River. Bürgermeister Mamdani unter anderem hatte dazu aufgerufen. Netanyahu verteidigte sein Vorgehen im Gazastreifen und den Irankrieg. Irans mörderische Diktatur dürfe keine Atomwaffen besitzen, die Israel vernichten und die ganze Welt bedrohen könnten. Aus den USA, Tina Eck.
1: Die deutsche Wirtschaft könnte deutlich stärker wachsen als bisher angenommen. Führende Forschungsinstitute verdoppeln in ihrer Herbstprognose die Wachstumserwartung für das laufende Jahr auf 1,3%. Der Irankrieg und die stark gestiegenen Energiepreise haben die deutsche Wirtschaft aber nicht so stark beeinflusst wie befürchtet. Viele Menschen in Deutschland sprechen mit KI-Chatbots über persönliche und vertrauliche Themen. Einer Umfrage des Software-Dienstleisters Proton zufolge haben 68% der befragten Nutzer bereits mindestens ein sensibles Thema mit einem KI-System besprochen. Gleichzeitig ist das Misstrauen beim Datenschutz groß. Gut 40% vertrauen den Anbietern wenig oder gar nicht beim Schutz vertraulicher Daten. Zum Sport. Jürgen Klopp hat beim Debüt als Bundestrainer mit der deutschen Fußballnationalmannschaft ein Unentschieden geholt. Das DFB-Team spielte zum Auftakt der Nations League in Amsterdam gegen die Niederlande 1:1. Trainer Jürgen Klopp bei RTL.
3: Wir hätten sehr, sehr gerne gewonnen hier heute, keine Frage. Hätte am Spielverlauf nichts geändert. Wir müssen die Eindrücke, die Informationen, die wir kriegen, müssen wir nehmen. Und die Ergebnisse müssen wir auch akzeptieren. Und deshalb, wir heute 1:1, hätte super gerne gewonnen, aber kann man den Punkt auch nehmen.
1: Felix Metscher brachte Deutschland in der 32. Minute in Führung. In der Nachspielzeit erzielte Cody Gakpo den Ausgleich für die Niederlande. Das Wetter, die aktuelle Vorhersage des Deutschen Wetterdienstes. Heute vor allem im Osten und Nordosten dichte Wolken und immer wieder Regen. Sonst erst noch Nebel, danach folgt Sonnenschein und es bleibt trocken. In der Nordosthälfte 16 bis 20 Grad, in der Südwesthälfte 18 bis 25 Grad. Auch am Samstag scheint in den meisten Landesteilen die Sonne und die Temperatur steigt nochmal auf 25 Grad. Am Oberrhein sogar auf 29 Grad. Nur im Norden ziehen auch mal dichtere Wolken durch.
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4: Einen schönen guten Morgen. Guten Wir haben es kurz nach 5:30 heute am Freitag. Und heute Morgen um 9.40 Uhr ist es soweit. Da verschenken wir die nächste Balkonkabine.
5: Die nächste All-Inclusive-Balkonkabine auf der großen Schlager Seereise.
6: Genau, auf der Costa Deliciosa, die sticht nämlich nächstes Jahr im Oktober wieder in See. Mit an Bord mehr als 30 Schlagerstars, die jeden Abend Konzerte geben werden. Und Sie im besten Fall auch. Sie müssen uns einfach nur die richtige Antwort geben auf unsere heutige Frage zu unseren Sehenswürdigkeiten, die wir diese Woche so besucht haben.
5: Ja.
6: Wir sind ja quasi schon mal so ein bisschen gedanklich zumindest unterwegs in der Adria, bevor es dann nächstes Jahr im Oktober wirklich soweit ist. Ja, und wenn Sie uns unsere heutige Frage richtig beantworten können, dann können Sie schon mal kommen. Verpacken, ne?
5: So sieht's aus. So, und um 7.40 Uhr fassen wir unsere Reise-Highlights in dieser Woche auch nochmal zusammen. Ne?
6: Genau.
5: Deswegen da einfach nochmal ganz genau zuhören.
6: Richtig.

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0: 5.41 Uhr.
1: Morgen.
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0: Ja, und wie immer donnerstags gucken wir auch heute Morgen wieder ins Kino. Mhm. Ja, welche Filme laufen neu an? Und in dieser Woche kehren Kulthelden für Kinder und eine Heldentruppe für Ältere zurück. Ne?
1: Ja, und auch Brad Pitt, der ist in der Wildnis unterwegs. Die Kinofilme der Woche stellt uns Ronny Thorau aus der Radio Paloma Redaktion vor.
3: Wir haben einen Plan.
4: Bevor im Dezember die Avengers mit ihrem 5. Gemeinschaftsabenteuer zurückkehren, gibt's Teil 4, Avengers Endgame, nochmal auf der großen Leinwand zu sehen.
3: 6 Steine, 3 Teams, ein Versuch.
4: Fans bekommen mehrere Minuten Zusatzmaterial und angeblich auch optimierte Bilder und Farben.
5: Ich habe all diese Leute sterben sehen.
6: Das ist eine zweite Chance.
4: Vor allem ist das Ganze aber ein Riesenschaulaufen an Marvel-Stars, das wohl dann nur Teil 5 übertreffen kann.
3: Avengers!
6: Sammeln.
4: Emil und die Detektive jagen diese Woche mal wieder einen Gelddieb in Berlin.
7: Mir wurde mein Geld geklaut.
8: Müssen wir die Polizei rufen?
7: Nein, das geht nicht.
4: Die Neuauflage des Kinderbuchklassikers punktet mit erfrischenden und vielfältigen Kinderdarstellern.
7: Der Typ ist ein Profi. Also müssen wir es auch profimäßig angehen. Wie Detektive.
9: Und Detektivinnen.
4: Und mit einem rund erneuerten Blick auf Berlin. Samt E-Rollern, Mietenexplosion, Instagram-Look und moderner Jugendsprache.
10: Oh shit, ich hab Downtime. Ich kann das hacken. Dauert aber einen Moment.
4: Brad Pitt stürzt in eiserne Wildnis als Special Forces Offizier zusammen mit einem Militärhund in Alaska ab.
11: Das ist Odin. Er ist ein sehr gut ausgebildeter Gefechtsaufklärungshund.
4: Eisige Temperaturen, gefährliche Landschaft, Suche nach Nahrung und Schutz. Der Überlebenskampf bietet jede Menge Abenteuer. Aber auch einiges an Pathos und wandelt auf den Spuren von Leonardo DiCaprio in The Revenant.
11: Ganz ruhig, Kumpel. Ich halte dich.
4: Der Mädelsfilm der Woche ist eindeutig Spa-Weekend, in dem sich eine Frauengang eine Auszeit gönnt.
12: Ich habe ein Zimmer gebucht.
13: Was?
14: Wir gönnen uns ein Spa-Wochenende, Mischa!
4: Das Ganze ist oft hektisch, die Gags zünden nicht immer, vieles ist Klischee.
15: Weißt du, was eine Manu-Tantra-Massage ist?
16: Ich weiß, was du im Schilde führst. Hier werden gut aussehende Australier eingestellt, damit sie mit den Muttis flirten.
4: Aber als Ablenkung vom eigenen Alltag funktioniert das turbulente Chaos für einen Mädelsabend wohl trotzdem gut.
17: Zeit mit Freundinnen zu verbringen ist lebenswichtig. Willkommen zum Ziegen-Yoga.
18: Ich glaube, mein Venushügel ist kaputt.
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0: 5.51 Uhr. Schönen guten Morgen.
1: Bundestag und Bundesrat sollen heute den nächsten Tankrabatt auf den Weg bringen. Mehr dazu ja gleich bei uns in den Radio Paloma Nachrichten um 6 Uhr.
0: Und bis dahin checken wir natürlich, was dieser Freitag, dieser 25. September für uns bereithält. Hier ist für Sie der Blick in die Sterne.
2: 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Widder.
3: Die Sterne bringen Unruhe in den Tag. Sie haben sich was vorgenommen und immer wieder kommt etwas dazwischen.
2: Stier.
3: Der heutige Tag bringt in erster Linie viel Freude, Abwechslung und Humor. Sie haben tolle Energien zur Verfügung und fühlen sich gut.
2: Zwillinge.
3: Ihr Charme zeigt Wirkung. Die Sympathien fliegen Ihnen nur so zu. Singles dürfen ruhig mal ein Auge riskieren. Auch gern zwei.
2: Krebs.
3: Sie können sich heute besser als sonst durchsetzen, machen sich aber auch Sorgen um Ihre Finanzen. Sie brauchen Ablenkung. Lesen Sie mal wieder ein gutes Buch.
2: Löwe.
3: Sie fühlen sich im Kreise Ihrer Familie geborgen und voller Liebe. Plaudern, sich Zeit für ein nettes Gespräch nehmen. Die Sterne geben heute grünes Licht.
2: Jungfrau.
3: Alles, was Sie heute anpacken, läuft wie am Schnürchen. Auch Termine sind schnell abgewickelt.
2: Waage.
3: Ein guter Rat hilft Ihnen im Job weiter. Sie sind ein bisschen unkonzentriert und lassen sich schnell aus der Ruhe bringen.
2: Skorpion.
3: Dieser Tag wird wunderbar. Sie haben viel vor heute und lassen es sich gut gehen. In Windeseile ist alles erledigt, was Sie sich vorgenommen haben.
2: Schütze.
3: Sie haben keine Lust auf Arbeit und erledigen nur das Nötigste. Kuscheln und viel Nähe sind heute angesagt.
2: Steinbock.
3: Die Stimmung bleibt heute gut. Und das, obwohl Ihnen nicht wirklich viele Vorhaben gelingen. Sie müssen Rückschritte in Kauf nehmen, stehen aber über den Dingen.
2: Wassermann.
3: Dieser Tag wird anstrengend, aber sehr erfolgreich. Sie schaffen viel und kommen später zur Ruhe.
2: Fische.
3: Heute wird es aufregend, im positiven Sinne. Es tut sich was und Langeweile ist ein Fremdwort für Sie. Lassen Sie sich überraschen.
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1: Ich bin Thomas Bleskin. Bundestag und Bundesrat wollen heute den Weg für einen neuen Tankrabatt freimachen. Die Energiesteuer auf Benzin und Diesel soll um 14 Cent je Liter sinken. Einschließlich Mehrwertsteuer ergibt sich eine Entlastung von 17 Cent.
2: Jetzt muss es schnell gehen, denn der Rabatt soll schon ab Oktober, also ab nächsten Donnerstag, für 3 Monate gelten. Der Liter Sprit wird mit der Steuersenkung knapp 17 Cent günstiger, wenn die Tankstellen den Rabatt voll weitergeben. Bei der ersten Auflage im Mai und Juni hatten Institute und das Bundeskartellamt errechnet, dass das nur teilweise der Fall war. Die Mineralölwirtschaft bestreitet das. Viele Experten kritisieren den Rabatt, denn er ist vergleichsweise teuer und nicht zielgenau. Er unterstützt auch Menschen, die keine Hilfe bräuchten. Wer kein Auto hat, aber unter hohen Preisen leidet, bekommt dagegen nichts davon. Ursula Winkler, Nachrichtenredaktion.
1: Der Streit zwischen US-Präsident Donald Trump und Medienhäusern um den Zugang zum Weißen Haus überschattet in den USA den Besuch von Chinas Staatschef Xi Jinping. Große US-Sender strahlten in ihren linearen TV-Programmen deutlich weniger zu dem Treffen in Washington aus, als es sonst bei solchen Gipfeln üblich ist. Eine Live-Übertragung gab es nicht. Google will prüfen, ob Rechenzentren im Weltraum technisch machbar sind. Dafür schickt der Konzern kommende Woche 4 seiner KI-Chips mit einer SpaceX-Rakete ins All. Getestet werden soll unter anderem, wie die Prozessoren mit Erschütterungen, hoher Strahlung und der Kühlung im Vakuum zurechtkommen. Google hält einen 5-jährigen Einsatz grundsätzlich für möglich, sieht aber noch zahlreiche technische Herausforderungen. Zum Sportfußball. Jürgen Klopp hat beim Debüt als Bundestrainer mit der deutschen Nationalmannschaft ein Unentschieden geholt. Das DFB-Team spielte zum Auftakt der Nations League in Amsterdam gegen die Niederlande 1:1.
3: Lange führt das deutsche Team, doch am Ende jubelt Oranje über den verdienten Ausgleich. Deutschland beginnt stark, danach spielen aber vor allem die Niederländer, denen 2 Tore aberkannt werden. Die neue Nummer 1, Ter Stegen, leistet sich einige Fehlpässe, verhindert aber auch das ein oder andere Gegentor. Jürgen Klopp ist zufrieden, sieht aber noch viel Luft nach oben. Während des Spiels steht er fast die ganze Zeit an der Linie, dirigiert, lobt und ärgert sich am Ende über den späten Ausgleich. Thomas Bremser, Amsterdam.
1: Weiter geht es für Klopp und sein Team am Sonntag in Augsburg gegen Griechenland. Nicht dabei sind dann wohl Musiala und Havertz. Die beiden haben sich in Amsterdam verletzt. Zum Wetter: die aktuelle Vorhersage des Deutschen Wetterdienstes. Im Osten und Nordosten oft wolkig und ganz vereinzelt ein paar Tropfen. Sonst nach Nebelauflösung viel Sonnenschein. Mit Temperaturen in der Nordosthälfte von 16 bis 20 Grad, in der Südwesthälfte bis 25 Grad. Der Start ins Wochenende ist freundlich. In den meisten Landesteilen scheint am Samstag die Sonne und die Temperatur steigt nochmal auf 25, am Oberrhein sogar auf 29 Grad.
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4: Einen schönen guten Morgen heute am Freitag. Wir haben es 5:53. Ja, auf geht's in Richtung Wochenende. Mhm. Ja, für viele war das jetzt auch eine kurze Nacht. Für mich unter anderem auch schon wieder. Ne?
5: Ja.
4: Gestern Fußball.
5: Genau. Jürgen Klopp hat sein Debüt als Bundestrainer gefeiert.
4: Ja.
5: Und also 1:1 ist es ausgegangen gegen die Niederlande. Und wir analysieren dieses Spiel gleich natürlich mit unserem Fachberater Stefan Loll hier und einem, der sich wirklich auskennt, machen wir nach Joey Heintle und jetzt Vanessa May.
4: Schönen guten Morgen.

0: bist.
1: Joey Heindle, ich verliere die Kontrolle hier auf Radio Paloma, 100% deutscher Schlager. Schönen guten Morgen heute am Freitag. Wir haben es damit 10 nach 6.
2: So, der Stefan hat heute ganz müde Augen, ist kein Wunder, er hat gestern Fußball geguckt, war er nicht alleine, ganz Fußball Deutschland. Hat gestern auf das erste Spiel von Jürgen Klopp als neuer Bundestrainer geschaut und am Ende stand es dann 1:1 gegen die Niederlande.
1: So, und ich sage an dieser Stelle, ja, es gibt noch viel zu tun für Jürgen Klopp, ja, aber der Kampfgeist der Mannschaft, der stimmt schon mal auf jeden Fall.
2: Und das ist ja schon mal ein großer Gewinn, ne?
1: So sieht's aus. Für uns vor Ort war in Amsterdam Thomas Bremser und der ist uns jetzt zugeschaltet. Schönen guten Morgen.
3: Ja, guten Morgen aus Amsterdam.
2: So Thomas, ein 1:1 zum Auftakt in den Niederlanden hört sich jetzt erstmal gar nicht so schlecht an. Mhm. Wie hast du denn das Spiel erlebt?
3: Ja, es war ein recht emotionales Spiel, in dem das deutsche Team in einigen Szenen Glück hatte. Die Holländer haben einiges liegen gelassen und 2 Tore wurden aberkannt. Mhm. Deutschland nach einer halben Stunde mit dem 1:0 durch Metscher. Fast hätten es die Spieler ein Ziel geschafft, vor allem mit viel Kampf, aber in der Nachspielzeit der wunderschöne und verdiente Ausgleich durch Gakpo. Kein Problem, sagt Jürgen Klopp.
4: Hätte sehr gerne gewonnen, habe aber nicht den Eindruck, dass das der Ausgleich unverdient war. Zwar für ein erstes Spiel war so viel dabei, womit wir super arbeiten können.
3: Ein 1:1 in Amsterdam, darauf kann Klopp auf jeden Fall aufbauen.
1: Mhm. Ja, so sieht's aus. Wobei ich so ein bisschen das Gefühl hatte, dass die Niederländer ein bisschen weiter sind als wir. Ja, ich meine, die haben ja auch mit einem neuen Trainer angefangen.
2: Ja, Stefan, aber jetzt wollen wir es auch mal nicht übertreiben.
1: Nein, nicht schlecht reden.
2: Genau, ich wollte gerade sagen, die Ausgangslage war ja nun jetzt auch nicht ganz einfach.
1: Ja.
2: Wie viel Klopp steckt denn da jetzt schon im deutschen Fußball? Und vor allen Dingen, wie sieht die deutsche Elf jetzt personell aus unter dem neuen Trainer?
3: Ja, standen einige Neulinge am Ende auf dem Platz. Durchgespielt hat Philipp Treu vom SC Freiburg in der Abwehr. Und das hat er richtig gut gemacht. Danach meinte er bei RTL:
5: Jeder hat sich reingehauen und das muss auch jetzt die nächsten Wochen Auftrieb geben. Genauso muss man spielen. Wir müssen das dem Land einfach alles geben und mit Stolz spielen und das haben wir heute versucht.
3: Ter Stegen im Tor mit Licht und Schatten und die Klopp-Handschrift war vor allem sichtbar durch den leidenschaftlichen Kampf.
1: Mhm.
3: Spielerisch ist auf jeden Fall noch sehr viel Luft nach oben.
1: So, und dann gab es ja bei RTL auch extra so eine Jürgen Klopp-Cam, ja? Wie hast denn du Jürgen Klopp im Stadion als Debütant quasi erlebt?
3: Ja, mit Kappe, grauem Pulli und weißen Turnschuhen stand er fast das gesamte Spiel an der Linie, hat oft mit den vierten Offiziellen gesprochen, hat seine Spieler dirigiert und sie auch immer wieder gelobt. Ja, und so hat sich's für ihn angefühlt, 2,5 Jahre nach seinem letzten Spiel als Trainer.
4: Ich war vor dem Spiel angespannt, wie man es wahrscheinlich normalerweise ist, wie es auch immer war, aber dann geht's Spiel los und dann waren wir nur noch da dabei.
3: Bei der Pressekonferenz nachher war er locker drauf und plauderte auch noch länger mit Reportern aus Liverpool.
2: Ja, ich glaube, das macht uns allen auch so viel Spaß, ne,
1: ja,
2: an Jürgen Klopp, dass der einfach auch so, genau,
1: zuhören, ne?
2: Richtig, dass er einfach auch so ein ganz kontaktfreudiger Mensch ist. Wie geht's denn da jetzt eigentlich weiter für die Mannschaft und vor allen Dingen den Trainer?
1: Ja, das nächste Spiel wartet ja schon.
3: Ja, das Team bleibt ja noch zusammen. In der Nacht ging's zurück nach Herzogenaurach ins Teamquartier. Da gibt's dann 1-2 Trainingseinheiten und am Sonntagabend das nächste Spiel in Augsburg gegen Griechenland. Dann wird der XXL-Kader fast einmal komplett ausgetauscht. In München gegen Serbien und in Griechenland sind dann zum Beispiel dabei Florian Wirtz, Nick Woltemade und der Kölner Elmaler. Es kann aber auch sein, dass schon vorher ein bisschen durchgemischt wird, denn es haben sich leider hier verletzt Kai Havertz und Jamal Musiala.
1: Ja, also ich bin sehr gespannt, wie das nächste Spiel wird. Mhm. Ja, Griechenland hat übrigens gewonnen, ja, steht jetzt in der Nations League quasi in der Gruppe ganz oben mit 3 Punkten.
2: Mhm.
1: Ja, bin gespannt, wie das am Sonntag wird. Ich hoffe, es wird kein Tatort. Ja?
2: Sonntag, ja? Tatort.
1: In der AD wird das Spiel übertragen.
2: Könnte schon, wenn wir nicht das Opfer sind.
1: Oh. Ja, also ich fand die Partie sehr unterhaltsam, muss ich ja wirklich sagen. Ja, und ich freue mich schon auf das nächste Spiel am Sonntag.
2: Ja, mal gucken, ob du dann morgens hier am Montag mit der Tatortmelodie ins Studio kommst. Vielleicht, weiß ich nicht, mit griechischem Gesang kann auch sein. Ne? Das Leben tanzt der Taki und so.
1: So, wir blicken auf die Uhr. Wir haben es damit 6:13 Uhr. Einen schönen guten Morgen.
2: Guten Morgen.
1: Ja, wir starten rein in den neuen Tag. Heute am Freitag Richtung Wochenende.
2: So, und es gibt so Situationen, da glauben offensichtlich alle an einen, nur man selber nicht. Und bei Ramon Roselli war das sogar noch direkt im großen DSDS-Finale so. Das hat er uns in unserem Videopodcast Keiner ist schlagerfrei verraten. Mehr dazu gibt's gleich hier bei uns in den Radio Paloma Star News.
1: 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Schönen guten Morgen, gleich der aktuelle Titel von Dennis Wilms. Träum von dir, direkt nach Nino D'Angelo. Hier ist Atemlos.
2: Guten Morgen.

0: Dennis Wilms hier auf Radio Paloma, 100% deutscher Schlager. Wir haben 6.21 Uhr.
1: Das sind mal gute Nachrichten. Der Europäische Gerichtshof hat jetzt bei einem Fall entschieden, dass Ansprüche wegen unwirksamer Preisänderungen von Stromanbietern nicht einfach nach 3 Jahren verfallen dürfen.
0: Sprich mit anderen Worten, wer jahrelang zu viel zahlt an seinen Energieversorger, der hat jetzt bessere Chancen, Geld zurückzubekommen.
1: Ronny Thorau aus der Radio Paloma Redaktion kennt die Einzelheiten.
2: Verbraucherschützer begrüßen dieses Urteil, denn es erleichtere es, gegen unwirksame Preiserhöhungen vorzugehen. Auslöser war ein Fernwärmeversorger hier in Berlin, dessen Arbeitspreis änderte sich ab 2015 jedes Jahr für eine Kundin. Doch erst 2019 erhob die Einspruch. Zu spät, erklärte das Kammergericht Berlin. Wer 3 Jahre nicht widerspreche, müsse zahlen. Der Europäische Gerichtshof sieht das anders, das sei nicht mit EU-Recht vereinbar. Unwirksame Preiserhöhungsklauseln können also künftig wohl länger als 3 Jahre erfolgreich beanstandet werden.
1: Mhm. Mit anderen Worten, da lohnt sich ein Check der letzten Energiepreise auf jeden Fall.
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1: Und heute Morgen geht es um Rahm und Roselli.
5: 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Ja, wie schön wär da.
1: Ja, manchmal glauben offenbar alle an einen, ja, nur man selbst nicht.
0: Ja, bei Ramon Roselli war das genauso, und zwar vor seinem großen DSDS-Finale. 2020 hat er ja bei Deutschland sucht den Superstar gewonnen, ziemlich souverän. Aber wie Ramon jetzt in unserem Podcast Keiner ist schlagerfrei verraten hat, war er selbst derjenige, der bis zum Schluss nicht dran geglaubt hat, dass er tatsächlich gewinnen würde und dass da tatsächlich am Ende sein Name genannt wird.
6: Ich habe im Finale gedacht, ich gewinne das Ding nicht. Ich habe das ja noch nie gemacht. Ich habe ja noch nie was mit Musik zu tun gehabt. Ich habe noch nie geübt. Nicht 0,0,0. Heute auch noch nicht. Ich habe noch nie Gesangsunterricht oder. Und die erzählen dir alle, sie spielen in Bands und machen seit klein, sind Musik und so. Und als ich dann in diese Top 26 gekommen bin, dachte ich mir so, für mich habe ich schon gewonnen. Weißt du, mehr. Und dann kam ich immer weiter und dachte mir so, unglaublich, was ist denn hier los? Das kann doch nicht sein. Und wie ich auf einmal im Finale gestanden habe, weißt du, und durfte das letzte Lied singen, dachte ich mir, ich niemals gewinne. Im Leben nicht. Das funktioniert gar nicht. Ich gewinne das Ding nicht. Ja. Auf einmal sagt er meinen Namen. Ich muss ganz ehrlich sagen, ich habe vorher schon leicht Tränen in die Augen, in den Augen gehabt.
7: Das ist richtig emotional. Ich habe das Bild auch
6: ja, nicht. Ja, aber so leicht, weil ich mir gedacht habe, wenn er jetzt meinen Namen sagen sollte, dann ist er vorbei. Dann, ich weiß gar nicht, dann sterbe ich, glaube ich, auf der Bühne.
1: Ja, gut. Und dann
0: wir wissen, dass das nicht passiert
1: sein Name.
0: Ist.
1: Genau.
0: Aber er ist nicht gestorben, im Gegenteil.
1: Ja, Ramon Roselli wurde der Superstar.
0: Richtig. 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
1: Ich bin Thomas Bleskin. Bundestag und Bundesrat wollen heute den Weg für einen neuen Tankrabatt freimachen. Die Energiesteuer auf Benzin und Diesel soll um 14 Cent je Liter sinken. Einschließlich Mehrwertsteuer ergibt sich eine Entlastung von 17 Cent.
2: Jetzt muss es schnell gehen, denn der Rabatt soll schon ab Oktober, also ab nächsten Donnerstag, für 3 Monate gelten. Der Liter Sprit wird mit der Steuersenkung knapp 17 Cent günstiger, wenn die Tankstellen den Rabatt voll weitergeben. Bei der ersten Auflage im Mai und Juni hatten Institute und das Bundeskartellamt errechnet, dass das nur teilweise der Fall war. Die Mineralölwirtschaft bestreitet das. Viele Experten kritisieren den Rabatt, denn er ist vergleichsweise teuer und nicht zielgenau. Er unterstützt auch Menschen, die keine Hilfe bräuchten. Wer kein Auto hat, aber unter hohen Preisen leidet, bekommt dagegen nichts davon. Ursula Winkler, Nachrichtenredaktion.
1: Der Streit zwischen US-Präsident Donald Trump und Medienhäusern um den Zugang zum Weißen Haus überschattet in den USA den Besuch von Chinas Staatschef Xi Jinping. Große US-Sender strahlten in ihren linearen TV-Programmen deutlich weniger zu dem Treffen in Washington aus, als es sonst bei solchen Gipfeln üblich ist. Eine Live-Übertragung gab es nicht. Google will prüfen, ob Rechenzentren im Weltraum technisch machbar sind. Dafür schickt der Konzern kommende Woche 4 seiner KI-Chips mit einer SpaceX-Rakete ins All. Getestet werden soll unter anderem, wie die Prozessoren mit Erschütterungen, hoher Strahlung und der Kühlung im Vakuum zurechtkommen. Google hält einen 5-jährigen Einsatz grundsätzlich für möglich, sieht aber noch zahlreiche technische Herausforderungen. Zum Sportfußball. Jürgen Klopp hat beim Debüt als Bundestrainer mit der deutschen Nationalmannschaft ein Unentschieden geholt. Das DFB-Team spielte zum Auftakt der Nations League in Amsterdam gegen die Niederlande 1:1.
3: Lange führt das deutsche Team, doch am Ende jubelt Oranje über den verdienten Ausgleich. Deutschland beginnt stark, danach spielen aber vor allem die Niederländer, denen 2 Tore aberkannt werden. Die neue Nummer 1, Ter Stegen, leistet sich einige Fehlpässe, verhindert aber auch das ein oder andere Gegentor. Jürgen Klopp ist zufrieden, sieht aber noch viel Luft nach oben. Während des Spiels steht er fast die ganze Zeit an der Linie, dirigiert, lobt und ärgert sich am Ende über den späten Ausgleich. Thomas Bremser, Amsterdam.
1: Weiter geht es für Klopp und sein Team am Sonntag in Augsburg gegen Griechenland. Nicht dabei sind dann wohl Musiala und Havertz. Die beiden haben sich in Amsterdam verletzt. Zum Wetter: die aktuelle Vorhersage des Deutschen Wetterdienstes: im Osten und Nordosten oft wolkig und ganz vereinzelt ein paar Tropfen, sonst nach Nebelauflösung viel Sonnenschein. Mit Temperaturen in der Nordosthälfte von 16 bis 20 Grad, in der Südwesthälfte bis 25 Grad. Der Start ins Wochenende ist freundlich, in den meisten Landesteilen scheint am Samstag die Sonne und die Temperatur steigt nochmal auf 25, am Oberrhein sogar auf 29 Grad.
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4: Einen schönen guten Morgen, wir haben 6.32 Uhr. Wir starten rein in den Freitag und das heißt, heute gibt's die nächste All-Inclusive-Balkonkabine für die große Schlager-Seereise im Oktober 2027 hier bei uns zu gewinnen.
5: Genau, wir haben schon eine E-Mail bekommen. Mensch, ich habe die Sehenswürdigkeit am Montag verpasst. Kann man das irgendwie nochmal nachhören? Ja, ganz entspannt. In der nächsten Stunde um 7.40 Uhr werden wir uns die Sehenswürdigkeiten, die wir in dieser Woche besucht haben, nochmal ganz in Ruhe anschauen. Und ich bin mir ganz sicher, dass Sie dann auch unsere heutige Frage beantworten können. Mhm. Dafür ganz einfach reinklicken auf unsere Internetseite radiopaloma.de. Da können Sie sich anmelden. Da gibt es auch alles nochmal in Ruhe zum Nachlesen. Und ja, dann können Sie sich heute vielleicht freuen. Wir drücken Ihnen ganz fest die Daumen.
4: Jetzt auf in den neuen Tag mit Andrea Berg. Hier ist Du hast mich 1000 Mal belogen.

0: Roger Whittaker um 6.41 Uhr.
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2: Ja, hier bei Radio Paloma wird schon ordentlich gehustet und geschnieft. Ist aber auch kein Wunder, der Herbst ist da und damit beginnt sie auch wieder, die Grippesaison. Mhm. Und über die sprechen wir mit unserem Gesundheitsexperten, mit Dr. Sven Schellberg von der Novopraxis Berlin. Guten Morgen.
0: Guten Morgen.
2: Ja, ich wollte gerade sagen, du bist fit und gesund. Ja. Aber du bist fit und gesund, oder?
3: Ich bin fit und gesund.
2: Ihr kriegt das ja immer als erstes mit, wenn die Zeit losgeht. Wie ist es denn bei euch in der Praxis? Merkt ihr das schon?
3: Ja, klar, es geht schon los, ne? Der Sommer ist vorbei, will keiner hören, aber na klar, die ersten Schniefer, Huster und sowas kommt alles. Na, wir fangen immer so mit den Adenoviren an. Mhm. Die sind deshalb besonders hinterlistig, weil sie erst so ein bisschen sowas Grippales machen, ne? Husten, Schnupfen, Heiserkeit, aber nebenbei auch noch Durchfall. Mhm. Das ist auch immer ganz toll. Da kann man sich aussuchen, womit man anfängt. Und dann wissen wir, jetzt fängt die Saison an, ja, und dann kommen sie alle, die lustigen Viren. Es ist ja nicht nur die Grippe, da gibt es ja noch so einige andere Racker, die da irgendwie mitkommen. Und ja, die Impfstoffe sind auch schon da. Also wir wissen, es wird nicht nur Weihnachten, sondern es wird auch gehustet.
2: Es wird auch gehustet. Genau, du hast jetzt gerade schon die Impfstoffe angesprochen. Wir wissen ja, man soll sich impfen lassen, aber ist denn die Impfung, kann die mich wirklich schützen? Und vor allen Dingen, wann ist der richtige Zeitpunkt für die Impfung?
0: Ja, da machen ja ganz viele eine richtige Wissenschaft draus.
3: Ja, man muss erstmal wissen, wovor die überhaupt schützt. Ne? Also Grippe, Impfung schützt vor Grippe. Das ist relativ einfach. Mhm. Das Allermeiste, was wir so sehen, ist gar keine Grippe. Ne? Also die meisten Leute haben einen grippalen Infekt. Das ist was ganz anderes. Ne? Das sind andere Viren. Ne? Ich habe eben schon Adeno gesagt oder Rhinoviren und alles Mögliche gibt so. Mhm. Macht ähnliche Symptome, aber jeder, der mal eine richtige Grippe hatte, die berühmte Influenza, weiß, dass das schon nochmal eine andere Kategorie ist. Mhm. Vor der Grippe schützt am besten die Impfung. Das ist tatsächlich so. Mhm. Vor den anderen Sachen, grippale Infekte, schützt die Impfung nicht. Ne? Das ist wichtig zu wissen, dass man nicht enttäuscht ist. Was übrigens auch wichtig ist zu wissen, ne? Viele Leute kommen auch an und sagen, ich will eine Grippeimpfung haben. Nee, ich will sie lieber nicht. Letztes Mal bin ich nach der Grippeimpfung krank geworden. Mhm. Naja, das ist halt deshalb, weil man während der Saison impft. Ne? Das heißt, die Leute kriegen von der Grippeimpfung keine Grippe, sondern die haben dann einen anderen grippalen Infekt.
2: Verstehe.
3: Durch Zufall und dann glauben sie, es war die Impfung.
2: Mhm. Ah, okay, also Korrelation und Kausalität und so. Aber ich meine, Sven, jetzt bist du natürlich quasi, ich sag mal, an der Front. Ja, also das heißt, bei dir kommen ja sowieso die Leute alle an, die Adenoviren und was weiß ich was haben. Wie schützt du dich und wie kann sich vielleicht auch jeder Einzelne so ein bisschen davor schützen, dass das Immunsystem jetzt nicht auf jeden Virus anspringt?
0: Ja, welchen Geheimtipp hast du da?
3: Du sprichst es ja perfekt an, ne? Es gibt eigentlich, glaube ich, zwei wesentliche Dinge, auf die man achten sollte. Erstmal, ne, so doof wie es klingt und es will auch keiner mehr hören, ne, aber in der rotzigen U-Bahn sollte man vielleicht echt mal so diese Masken, ne? Man erinnert sich.
2: Ja, dunkel.
3: Aber ja, dunkel, da war irgendwas. Da, das hilft nun tatsächlich. Ne? Das ist tatsächlich so, haben wir ja auch gesehen, ne? Während Corona gab es auch diese ganzen anderen Infekte nicht mehr. Das heißt, bevor ich mit der U8 irgendwie durch die Gegend fahre, würde ich mir auch so eine Maske aufsetzen. Das ist erstmal das Erste, ne? Wenn einer durch die Gegend röchelt, so ein bisschen Hygiene, ne? Hände waschen, Türklinken, sowas alles, das macht schon mal Sinn, ne? Expositionsprophylaxe nennt man sowas. Und dann, du hast es gesagt, ein gutes Immunsystem wird seltener krank, ne? Das heißt, man sollte wirklich mal gucken, was kann ich jetzt für mein Immunsystem tun? Und das sind nicht notwendigerweise irgendwelche lustigen Pülverchen, Pillchen, Drinks aus der Apotheke, die machen nämlich meistens ehrlich gesagt gar nicht so furchtbar viel, sondern das sind ganz, ganz einfache Sachen, ne? Regelmäßig an die frische Luft gehen, tatsächlich mal in die Sauna gehen, ne? Sich mal trauen, ins kalte Wasser zu gehen. Morgens einfach, man muss gar nicht komplett kalt duschen, sondern einfach mal so, nachdem man schön kuschelig warm geduscht hat, einfach mal die Unterschenkel kalt abduschen, ne? Mhm. Sowas hilft dem Immunsystem einfach mal so ein bisschen, ne, Stärke zu kriegen und sowas alles. Das macht tatsächlich wirklich Sinn, sollte man tun.
0: Ja, vor allem kostet nichts, ne? Und jeder kann es auch machen.
3: Es kostet nichts, kann man alles machen. Und es gibt so ein paar Sachen, ne? Das, was man früher mal gesagt hat, ne? Der berühmte Ingwertee, der hilft tatsächlich, ne? Die heiße Zitrone hilft tatsächlich. Es sind alles so Dinge, die man tun kann, aber das sind ja meistens so Sachen, die man erst macht, wenn es einen dann schon erwischt hat.
2: Das ist ja so.
3: Ne? Das ist so, ne? Wer trinkt schon freiwillig Ingwertee? Naja, hin und wieder schon, aber wenn es einen dann erwischt hat, bringt es auch was.
2: Okay, gut. Naja, aber wir hoffen jetzt einfach mal, dass wir hier halbwegs unbeschadet zumindest in die Saison starten. Wie sie dann weiterläuft, ist ein anderes Thema. Sven, ich sag vielen Dank für heute und wir hören uns natürlich hoffentlich gesund nächste Woche wieder.
0: Bis nächste Woche.
3: Gesund und ich freue mich.
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0: Neue Musik von Misha Kova. So spielt das Leben hier auf Radio Paloma. 100% deutscher Schlager. 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Schönen guten Morgen.
1: Morgen.
0: Wir haben 6.53 Uhr.
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3: Die Bundespolizei soll mehr Befugnisse bekommen. Unter anderem soll sie Handys überwachen dürfen. Darum geht's heute im Bundestag. Mehr dazu gibt's gleich hier bei uns in den Radio Paloma Nachrichten um 7.
0: Die Spritpreise jagen im Moment ja einen Rekord nach dem nächsten. Und heute sollen im Bundestag und auch im Bundesrat Entlastungen beschlossen werden. Der Tankrabatt soll ab Oktober wieder greifen. Ab Januar soll es dann sogar einen Preisdeckel geben.
3: Und dazu ist jetzt Ursula Winkler aus der Radio Paloma Redaktion bei uns. Schönen guten Morgen.
0: Morgen.
4: Guten Morgen.
3: So lange hieß es ja, eine Neuauflage des Tankrabatts wie schon im Mai und im Juni sei zu teuer. Vor einigen Tagen dann aber die Kehrtwende und jetzt geht's plötzlich ganz schnell.
4: Ja, rasend schnell für politische Verhältnisse, aber der Rabatt soll ja auch schon ab Oktober für 3 Monate greifen und der Oktober startet nun mal kommende Woche. Jeder Liter Sprit ist dann knapp 17 Cent günstiger. Die Frage ist, wie viel davon kommt bei den Autofahrerinnen und Autofahrern an? Beim letzten Mal hatten Institute und das Bundeskartellamt errechnet, dass der Rabatt nicht voll weitergegeben wurde, auch wenn die Mineralölwirtschaft das bestreitet.
0: So, und umstritten und heiß diskutiert wird ja aktuell auch die 12-Uhr-Tankregel.
4: Genau.
0: Also, dass die Tankstellen die Preise nur mittags einmal am Tag erhöhen dürfen. Was wird denn aus dieser Regel? Wird die jetzt wieder abgeschafft oder bleibt die?
4: Ja, der ADAC würde die 12-Uhr-Regel gerne abschaffen. Begründung, sie hat nur den Zeitpunkt der Preiserhöhung vorhersehbarer gemacht, die Preise aber nicht gesenkt.
0: Mhm.
4: Laut ADAC ist die Preisdifferenz innerhalb eines Tages sogar größer geworden. Schleswig-Holstein will die Abschaffung der Regel auch im Bundesrat zum Thema machen, mit ähnlichen Argumenten. Landesverkehrsminister Matzen sagt, die 12-Uhr-Regel habe bisher

0: einfach keinen erkennbaren Entlastungseffekt gezeigt. Nach seinem Eindruck verschaffen sich die Tankstellen eher mittags mit einem deutlichen Preissprung einen Puffer für die nächsten Stunden.
1: So, also die 12-Uhr-Regel, die hat nichts gebracht. Also da muss ich ehrlich sagen, dann halte ich mich lieber an die 4-Uhr-Regel.
2: Aha, wie sieht die aus?
1: Na, kein Bier vor 4.
2: Oh.
1: Mit der bin, ich schon immer gut gefahren, Stefan.
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1: Ich bin Thomas Bleskin. Bundestag und Bundesrat wollen heute einen neuen Tankrabatt beschließen. Die schwarz-rote Koalition plant, die Energiesteuer auf Benzin und Diesel vom 1. Oktober bis Ende Dezember um 14 Cent je Liter zu senken. Mit der Mehrwertsteuer ergibt sich eine Entlastung von 17 Cent pro Liter. Bund und Länder rechnen dadurch mit Steuerausfällen von insgesamt bis zu 2,5 Milliarden Euro. Im Bundestag steht heute außerdem das Bundespolizeigesetz zur Abstimmung. Der Bundespolizei soll es im Kampf unter anderem gegen Extremismus künftig erlaubt sein, Handys zu überwachen.
2: Das Handy anzapfen, Mails mitlesen, ebenso die Nachrichten bei Telegram oder WhatsApp. Um Kriminellen auf die Spur zu kommen oder auch um mögliche Taten zu verhindern, hilft es Ermittlern häufig, die Kommunikation der Verdächtigen zu überwachen. In Deutschland gelten für eine solche Überwachung strenge Regeln. Daher ist eine Änderung im Gesetz nötig, damit die Bundespolizei im Kampf gegen Extremismus und Schleuserbanden im Falle des Falles künftig auch die Kommunikation überwachen darf. Lea Matschulat, Nachrichtenredaktion.
1: Der Streit zwischen US-Präsident Donald Trump und Medienhäusern um den Zugang zum Weißen Haus überschattet auch den Besuch von Chinas Staatschef Xi Jinping. Große US-Sender strahlten in ihrem Programm deutlich weniger zu dem Treffen in Washington aus, als es sonst bei solchen Gipfeln üblich ist. Live-Übertragung fehlte ganz.
3: Das Staatsdinner blieb weitgehend im Dunkeln. Wieder wurden Sender ausgeschlossen und TV-Berichterstattung blieb aus. Beim Dinner serviert wurde gelber Kürbis, Pilzfrikassee, Barsch, Aubergine und Vanilleeis. Ein Tenor sang Lieder und die Blaskapelle des Militärs spielte auf. Tech-Bosse saßen mit am Tisch, aber über die Inhalte der Gespräche wurde nichts bekannt. Auch vom Vier-Augen-Gespräch von Trump und Xi zuvor drang wenig nach außen. Konfliktstoff gibt es reichlich, aber es hieß nur, es sei ein großartiges Treffen gewesen. Tina Eck, USA.
1: Zum Sportfußball. Jürgen Klopp hat bei seinem Debüt als Bundestrainer einen Sieg knapp verpasst. Deutschland spielte zum Nations-League-Auftakt in Amsterdam 1:1 gegen die Niederlande. Felix Metscher brachte die DFB-Elf in Führung, Kodi Habko glich erst in der Nachspielzeit aus. Klopp erklärte anschließend, er könne mit dem Punkt leben. Mit vielen Einzelleistungen und der Leidenschaft seiner Mannschaft sei er sehr zufrieden gewesen. Zum Wetter die aktuelle Vorhersage des Deutschen Wetterdienstes. Im Osten und Nordosten oft wolkig und ganz vereinzelt ein paar Tropfen, sonst nach Nebelauflösung viel Sonnenschein. Mit Temperaturen in der Nordosthälfte von 16 bis 20 Grad, in der Südwesthälfte bis 25 Grad. Der Start ins Wochenende ist freundlich, in den meisten Landesteilen scheint am Samstag die Sonne und die Temperatur steigt nochmal auf 25, am Oberrhein sogar auf 29 Grad.
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4: Einen schönen guten Morgen.
5: Guten Morgen.
4: Wir haben es 7:03 heute am Freitag. Mhm. So, und liebe Gemeinde, ja, es wird Zeit für das Freitagsgebet. Also jetzt bitte alle hoch die Hände. Wochenende.
5: Das musst du ein bisschen bedeutender sagen, nicht einfach so rausrufen, ja?
4: Naja, warum denn nicht?
5: Naja, ist ja deine erste Predigt gewesen. Aber gut, ja.
4: In dem Sinne, schönen Start in den Freitagmorgen.

0: Ronald Kaiser hier auf Radio Paloma, 100% deutscher Schlager um 10 nach 7.
1: So, dieses Geräusch mögen, glaube ich, viele von uns überhaupt nicht. Ja,
0: nee.
1: Der Bohrer beim Zahnarzt.
0: Mhm.
1: Ja, wir wollen heute Morgen mal uns um die Zahngesundheit kümmern und der Bohrer hört gar nicht mehr auf. Heute ist nämlich Tag der Zahngesundheit.
0: Ja, im besten Fall wird da ja nicht gebohrt. Ne?
1: Ja.
0: Ja, dieser Aktionstag, der soll nämlich helfen, möglichst viele Menschen über das Thema Mundgesundheit zu informieren und so auch Erkrankungen zu verhindern. Denn meistens geht es gar nicht nur um unsere Zähne. Und das machen wir jetzt mal mit Ronny Thorau aus der Radio Paloma Redaktion. Der hat für uns ein paar Alltagstipps für gesunde Zähne und auch Tipps gegen die Zahnarztangst.
1: Ja.
0: Guten Morgen, Ronny.
1: Guten Morgen.
2: Guten Morgen.
1: So, nenn uns doch mal die wichtigsten Tipps in Kürze für gesunde Zähne.
2: Ja, okay.
1: Mhm.
2: 1 bis 2 Mal im Jahr. Einmal ganz gründlich, 2 Mal täglich, nicht zu süß, nach dem Apfel Pause und vielleicht Kopfhörer.
0: Aha, okay, gut.
1: Okay,
0: das war ja
1: okay,
0: jetzt wirklich die sehr, sehr kurze Fassung. Bisschen länger darfst du, Ronny.
1: Ja, was heißt denn 1 bis 2 Mal im Jahr?
2: Ja, da meinte ich jetzt Zahnarztbesuche. 1 Mal im Jahr mindestens raten Experten, je nach Risiko vielleicht auch besser 2 Mal im Jahr zur Kontrolle.
1: Mhm.
2: Viele lassen das ja schleifen aus Sorge vor der Zahnarztbehandlung. Die bessere Logik ist allerdings eigentlich genau andersrum. Wer regelmäßiger zum Zahnarzt geht, kann Zahnprobleme früher erkennen lassen. Dadurch werden die oft seltener und kleiner und man hat dann eigentlich weniger Grund zur Sorge vor dem Zahnarzt.
1: Okay, also 1 bis 2 Mal im Jahr zum Zahnarzt auf jeden Fall zur Kontrolle.
0: Mhm.
1: So, deine nächsten Punkte waren 1 Mal ganz gründlich, 2 Mal täglich. Was ist damit gemeint? Das Zähneputzen?
2: Genau, 2 Mal täglich sollte man putzen, mindestens 2 Minuten. Mit elektrischen Zahnbürsten putzen viele meist gründlicher. Mit denen darf man aber nicht zu fest drücken. Eine Andruckkontrolle ist da deshalb sehr praktisch.
0: Mhm.
2: Bei Handzahnbürsten brauchen viele eher so Richtung 3 Minuten, um gründlich zu putzen.
1: Mhm.
2: Und mit 1 Mal ganz gründlich ist gemeint, je nach individuellem Risiko kann es sinnvoll sein, sich beim Zahnarzt 1 Mal im Jahr professionell die Zähne reinigen zu lassen.
0: Mhm.
2: Viele Krankenkassen zahlen da ja auch was dazu.
0: Ja, und ich muss sagen, ich bin ja mittlerweile großer Fan von der professionellen Zahnreinigung geworden. Da hat man mir nämlich mal gesagt, das ist wie eine Kosmetikbehandlung für die Zähne.
1: Mhm.
0: Und da habe ich natürlich gesagt, das sehe ich ja ein.
1: Ja, da ist Nora, dann
0: da bin ich dabei. So, dann hatten wir noch nicht zu süß und nach dem Apfelpause. Da geht es ums Süße oder ums saure Essen vermutlich, oder?
2: Ja, es ist nun mal so, führt nichts dran vorbei. Zu viel Süßes schadet unseren Zähnen.
1: Mhm.
2: Und Saures greift den Zahnschmelz an, den man dann beim sofort danach Putzen stärker beanspruchen kann.
1: Mhm.
2: Deshalb nach sauren Lebensmitteln oder Getränken etwas mit dem Putzen warten. Und mit Wasserspülen zwischendurch verdünnt sowohl Süßes als auch Fruchtsäure.
1: Aha. Ja, also das sollte man auf jeden Fall immer machen. Ne?
0: Ja.
1: Mal ordentlich Wasser trinken. So, und dann bleiben bei deinen Kurztipps auch noch die Kopfhörer. Was willst du denn damit uns sagen? Beim Zähneputzen oder was?
2: Ja, vielleicht auch, wenn ich mir Putztipps anhöre oder einen 2-Minuten-Song, damit ich genau weiß, wie lange ich putzen muss.
1: Mhm.
2: Aber ich meinte jetzt eher die Zahnarztangst, die ja nun viele haben. Was da hilft, ist, 1 Mal einen guten Arzt auszuwählen, vielleicht durch Empfehlungen.
1: Mhm.
2: Außerdem ruhig ehrlich vorher Bescheid geben, dass man Angst hat. Dann können sich Zahnärzte einfach mehr auf einen einstellen. Und Ablenkung ist eine gute Idee, auch für die Ohren, allein schon gegen die Geräusche beim Zahnarzt. Also wem es hilft, einfach gerne Kopfhörer auf und dann zum Beispiel die richtige Musik hören.
0: Ja, gibt es ja bei mir beim Zahnarzt auch. Also da gibt es so kleine Fernseher oder Bildschirme oben an der Decke. Ne? Da kann man sich dann aussuchen, was man gucken will.
1: Ja.
0: Und ich hatte mal eine Zahnärztin, ich war ja früher auch so eine kleine Angstpatientin, und ich hatte mal eine Zahnärztin, die war ganz einfühlsam, war auch spezialisiert auf Angstpatienten.
1: Mhm.
0: Und Stefan, was soll ich sagen? Da bin ich während des Bohrens eingeschlafen.
1: Och, auch
0: auf
1: schön.
0: Dem Zahnarztstuhl.
1: Auch schön.
0: Wissen Sie Bescheid. Oh, hat ein bisschen gerumpelt in der Gusche, aber hey.
1: Aber ich muss nochmal auf die Bildschirme zurückkommen an der Decke. Also bei mir beim Zahnarzt hängt ein schönes Karibikbild.
0: Ja.
1: Blöd ist bloß, ja, dass ich jedes Mal die Brille abnehme und dann nichts mehr sehe. Ja,
0: stimmt.
1: Also insofern
0: stimmt.
1: Ist das dann
0: gar
1: halt
0: nicht
1: auch
0: drüber nachgedacht.
1: Mehr.
0: Richtig, die muss man ja mal abnehmen.
1: Ja.
0: Wenn man Blindfisch ist, hat man da natürlich
1: im
0: wahrsten Sinne des Wortes Nachsehen.
1: Ja.
0: Ne?
1: So, kurzer Blick auf die Uhr. Wir haben es mit 7:14. Schönen guten Morgen heute am Freitag.
0: Solange dir beim Zahnarzt nicht wieder die Fresse poliert wird, ne, wie vor einigen Jahren. Ich weiß nicht, ob Sie sich da noch dran erinnern können.
1: Ja, war nicht so schön.
0: War nicht so schön. Ja, monatelang haben die Fans und auch Beatrice Egli selber auf diesen Tag gewartet und hingefiebert. Und nun ist es soweit. Heute startet die größte Tour ihrer Karriere. Mehr dazu gibt es gleich hier bei uns in den Radio Paloma Star News.
1: 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Schönen guten Morgen jetzt mit Jürgen Drews. Hier ist Kornblumen.

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0: Pietro Basile und Miss Italia hier auf Radio Paloma, 100% deutscher Schlager. Die neuen deutschen Schlager, die hören Sie hier bei uns immer zuerst. Wir haben es 20 nach 7.
1: Gestern gab es ja das erste Spiel unter Jürgen Klopp als neuer Bundestrainer der deutschen Fußballnationalmannschaft. 1:1 hieß es am Ende gegen die Niederlande zum Auftakt der Fußball Nations League.
0: Ja, und wir haben mal bei den deutschen Fans in Amsterdam nachgefragt, wie sie das Klubdebüt eigentlich live vor Ort erlebt haben.
2: Ja, für uns war schon was Neues. Also man hat es schon gemerkt, dass frischer Wind weht. Ich denke auch, dass wir es heute sehr gut gemacht haben.
3: Also ich finde, das Debüt war ganz gelungen. Sehr mutig gespielt die ersten Minuten. Auswärts ist immer schwer, gerade hier in Amsterdam. Und haben wir ein gutes Spiel gezeigt.
4: Die Holländer waren größtenteils besser, ja, okay. Aber wir hatten eine zusammengewürfelte Truppe. Hätte ich auch nie gedacht, dass wir so gut funktionieren gegen die. Hätte ich niemals gedacht.
1: Naja, also man hört schon so, es ist viel Optimismus da.
0: Was
1: auf jeden Fall.
0: Was ich eigentlich viel lustiger finde, ist wir. Ne? Wir haben das. Also wir haben gut gespielt, wir haben uns nicht schlecht geschlagen. Ja, also.
1: Ja, wir blicken in der nächsten Stunde mal ganz ausführlich auf das Spiel um 10 nach 8.
0: 83 Millionen Bundestrainer hier.
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1: Und heute Morgen geht es um Beatrice Egli.
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1: Ja, monatelang haben die Fans und auch Beatrice Egli selbst auf diesen Tag hingefiebert. Und heute nun ist es soweit. Mhm. Heute startet ihre Tanzen-Lachen-Leben-Tour.
0: Ja, die größte Tour in ihrer Karriere. Ihr Auftakt ist heute in Frankfurt. Und letztes Wochenende, da fand schon eine Generalprobe statt, in Wetzlar, wo aber auch der ein oder andere Patzer passiert ist. Aber man sagt ja auch immer so schön, ne, wenn die Generalprobe schief geht, dann läuft die Premiere umso besser. Und Beatrice, die stört das auch gar nicht. Sie sagt, genau solche Momente machen ein Konzert ja auch einzigartig.
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0: Gib unserer Liebe keinen Namen, Tanja Lasch, zum Start in den Freitag. Morgen, wir haben 7.27 Uhr.
1: Bundestag und Bundesrat sollen heute den nächsten Tankrabatt auf den Weg bringen. Alle Einzelheiten dazu gleich hier bei uns in den Radio Paloma Nachrichten um 7:30 Uhr.
0: Und bis dahin gibt's Jürgen Markus. Schönen guten Morgen.

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1: Ich bin Thomas Bleskin. Bundestag und Bundesrat wollen heute einen neuen Tankrabatt beschließen. Die schwarz-rote Koalition plant, die Energiesteuer auf Benzin und Diesel vom 1. Oktober bis Ende Dezember um 14 Cent je Liter zu senken. Mit der Mehrwertsteuer ergibt sich eine Entlastung von 17 Cent pro Liter. Bund und Länder rechnen dadurch mit Steuerausfällen von insgesamt bis zu 2,5 Milliarden Euro. Im Bundestag steht heute außerdem das Bundespolizeigesetz zur Abstimmung. Der Bundespolizei soll es im Kampf, unter anderem gegen Extremismus, künftig erlaubt sein, Handys zu überwachen.
2: Das Handy anzapfen, Mails mitlesen, ebenso die Nachrichten bei Telegram oder WhatsApp. Um Kriminellen auf die Spur zu kommen oder auch um mögliche Taten zu verhindern, hilft es Ermittlern häufig, die Kommunikation der Verdächtigen zu überwachen. In Deutschland gelten für eine solche Überwachung strenge Regeln. Daher ist eine Änderung im Gesetz nötig, damit die Bundespolizei im Kampf gegen Extremismus und Schleuserbanden im Falle des Falles künftig auch die Kommunikation überwachen darf. Lea Matschulat, Nachrichtenredaktion.
1: Der Streit zwischen US-Präsident Donald Trump und Medienhäusern um den Zugang zum Weißen Haus überschattet auch den Besuch von Chinas Staatschef Xi Jinping. Große US-Sender strahlten in ihrem Programm deutlich weniger zu dem Treffen in Washington aus, als es sonst bei solchen Gipfeln üblich ist. Live-Übertragung fehlte ganz.
3: Das Staatsdinner blieb weitgehend im Dunkeln. Wieder wurden Sender ausgeschlossen und TV-Berichterstattung blieb aus. Beim Dinner serviert wurde gelber Kürbis, Pilzfrikassee, Barsch, Aubergine und Vanilleeis. Ein Tenor sang Lieder und die Blaskapelle des Militärs spielte auf. Tech-Bosse saßen mit am Tisch, aber über die Inhalte der Gespräche wurde nichts bekannt. Auch vom Vier-Augen-Gespräch von Trump und Xi zuvor drang wenig nach außen. Konfliktstoff gibt es reichlich, aber es hieß nur, es sei ein großartiges Treffen gewesen. Tina Eck, USA.
1: Zum Sportfußball. Jürgen Klopp hat bei seinem Debüt als Bundestrainer einen Sieg knapp verpasst. Deutschland spielte zum Nations League-Auftakt in Amsterdam 1:1 gegen die Niederlande. Felix Metscher brachte die DFB-Elf in Führung, Cody Habko glich erst in der Nachspielzeit aus. Klopp erklärte anschließend, er könne mit dem Punkt leben. Mit vielen Einzelleistungen und der Leidenschaft seiner Mannschaft sei er sehr zufrieden gewesen. Zum Wetter, die aktuelle Vorhersage des Deutschen Wetterdienstes: im Osten und Nordosten oft wolkig und ganz vereinzelt ein paar Tropfen, sonst nach Nebelauflösung viel Sonnenschein. Mit Temperaturen in der Nordosthälfte von 16 bis 20 Grad, in der Südwesthälfte bis 25 Grad. Der Start ins Wochenende ist freundlich, in den meisten Landesteilen scheint am Samstag die Sonne und die Temperatur steigt nochmal auf 25, am Oberrhein sogar auf 29 Grad.
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4: Einen schönen guten Morgen. Wir haben 7.34 Uhr heute am Freitag. So, das Wochenende liegt vor der Tür. Mhm. 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

0: 7.41 Uhr, guten Morgen.
1: Morgen.
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1: 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Wir schippern gemeinsam durch die Adria und wir machen uns jetzt schon mal so ein bisschen Urlaubsstimmung, ne?
0: Genau, jeden Tag stellen wir Ihnen ein tolles Reiseziel, ein tolles Reisehighlight von der großen Schlagerseereise vor. Mhm. Ja, jeden Tag gibt es ja quasi einen anderen Ort zu entdecken hier bei uns.
1: Genau.
0: Das Ganze ist aber nicht nur Urlaub fürs Ohr, ne?
1: Nee, es gibt eine Frage und zwar jeden Freitag. Letzte Woche gab es schon die Frage, da ging es um die Nudelgasse in Bari und heute um 9.40 Uhr, also in 2 Stunden, gibt es auch wieder eine Frage und wenn Sie uns die richtig beantworten können, dann gewinnen Sie heute eine All-Inclusive-Balkonkabine für 2 auf der großen Schlagerseereise. Alle, die sich noch nicht angemeldet haben, die sollten sich noch ganz schnell reinklicken, radiopaloma.de, damit wir auch wissen, dass Sie mit an Bord wollen. So, und ich würde sagen, wir lehnen uns jetzt nochmal zurück und hören uns nochmal an, wo wir denn in dieser Woche überhaupt alles waren.
0: Genau zuhören, bitte.
3: Eine weitere Woche waren wir jetzt gemeinsam auf der großen Schlagerseereise unterwegs. Und diesmal ging es von Montenegro bis nach Griechenland. Was haben wir dort alles entdeckt? Unser erster Stopp war Kotor. In der historischen Altstadt Starigrad ging es durch enge Gassen, über kleine Plätze und vorbei an alten Palästen. Alles umgeben von einer mächtigen mittelalterlichen Stadtmauer und ganz ohne Autos. Dann haben wir in Kotor noch ganz besondere Bewohner kennengelernt, die Katzen der Stadt. Sie gehören hier einfach zum Straßenbild, werden von Einheimischen versorgt und Kotor hat sogar ein eigenes kleines Katzenmuseum. Danach hieß es auf nach Kefalonia. Dort sind wir tief unter die Erde gestiegen, haben die Drogarati-Höhle entdeckt, rund 150 Millionen Jahre alt, mit beeindruckenden Tropfsteinformationen und einer so guten Akustik, dass dort sogar Konzerte stattfinden. Zum Abschluss ging es dann wieder ans Meer, zum Myrtos Beach. Türkisblaues Wasser, heller Kies und steile grüne Berghänge, also ein echter Postkartenstrand und einer der berühmtesten Orte auf Kefalonia. 4 Orte, 4 ganz unterschiedliche Geschichten, von mittelalterlichen Mauern und schnurrenden Bewohnern und einem Traumstrand. Und jetzt wird's wieder spannend. Wie gut haben Sie aufgepasst? Heute gibt es die nächste Frage zur großen Schlagerseereise. Und können Sie diese beantworten?
1: Stefan, wie sieht's bei dir aus? Könntest du Fragen beantworten?
0: Ich glaube ich, Fragen beantworten.
1: Du warst ja auch nicht die ganze Woche da, warst ja ein bisschen krank.
0: Ja, deswegen konnte ich ja jetzt die gute Zusammenfassung nochmal hören.
1: Genau, also das, was wir gehört haben, ist auf jeden Fall, also die Frage wird sich auf jeden Fall... wird sich auf jeden Fall um diesen Themenbereich drehen. Wenn Sie sagen, Leute, ich habe zugehört, ich weiß es auf jeden Fall, dann melden Sie sich an radiopaloma.de, falls Sie das noch nicht getan haben. Und dann in 2 Stunden ziehen wir unter allen, die sich angemeldet haben, einen Kandidaten oder eine Kandidatin. Wir stellen die Frage und wenn Sie die richtig beantworten, dann können Sie schon mal Koffer packen.
0: Wir drücken ganz fest die Daumen.
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0: Julia Lindholm, Taxi nach Paris, hier auf Radio Paloma, 100% deutscher Schlager. Wir haben 7.53 Uhr.
1: Bundestag und Bundesrat sollen heute den nächsten Tankrabatt auf den Weg bringen. Mehr dazu hier gleich bei uns in den Radio Paloma Nachrichten um 8 Uhr.
0: Und bis dahin checken wir, was dieser 25. September für uns bereithält. Hier ist für Sie der Blick in die Sterne.
2: 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Widder.
3: Die Sterne bringen Unruhe in den Tag. Sie haben sich was vorgenommen und immer wieder kommt etwas dazwischen.
2: Stier.
3: Der heutige Tag bringt in erster Linie viel Freude, Abwechslung und Humor. Sie haben tolle Energien zur Verfügung und fühlen sich gut.
2: Zwillinge.
3: Ihr Charme zeigt Wirkung. Die Sympathien fliegen Ihnen nur so zu. Singles dürfen ruhig mal ein Auge riskieren. Auch gern zwei.
2: Krebs.
3: Sie können sich heute besser als sonst durchsetzen, machen sich aber auch Sorgen um Ihre Finanzen. Sie brauchen Ablenkung. Lesen Sie mal wieder ein gutes Buch.
2: Löwe.
3: Sie fühlen sich im Kreise Ihrer Familie geborgen und voller Liebe. Plaudern, sich Zeit für ein nettes Gespräch nehmen. Die Sterne geben heute grünes Licht.
2: Jungfrau.
3: Alles, was Sie heute anpacken, läuft wie am Schnürchen. Auch Termine sind schnell abgewickelt.
2: Waage.
3: Ein guter Rat hilft Ihnen im Job weiter. Sie sind ein bisschen unkonzentriert und lassen sich schnell aus der Ruhe bringen.
2: Skorpion.
3: Dieser Tag wird wunderbar. Sie haben viel vor heute und lassen es sich gut gehen. In Windeseile ist alles erledigt, was Sie sich vorgenommen haben.
2: Schütze.
3: Sie haben keine Lust auf Arbeit und erledigen nur das Nötigste. Kuscheln und viel Nähe sind heute angesagt.
2: Steinbock.
3: Die Stimmung bleibt heute gut. Und das, obwohl Ihnen nicht wirklich viele Vorhaben gelingen. Sie müssen Rückschritte in Kauf nehmen, stehen aber über den Dingen.
2: Wassermann.
3: Dieser Tag wird anstrengend, aber sehr erfolgreich. Sie schaffen viel und kommen später zur Ruhe.
2: Fische.
3: Heute wird es aufregend, im positiven Sinne. Es tut sich was und Langeweile ist ein Fremdwort für Sie. Lassen Sie sich überraschen.
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1: Ich bin Thomas Bleskin. Bundestag und Bundesrat wollen heute den Weg für einen neuen Tankrabatt freimachen. Die Energiesteuer auf Benzin und Diesel soll um 14 Cent je Liter sinken. Einschließlich Mehrwertsteuer ergibt sich eine Entlastung von 17 Cent.
2: Jetzt muss es schnell gehen, denn der Rabatt soll schon ab Oktober, also ab nächsten Donnerstag, für 3 Monate gelten. Der Liter Sprit wird mit der Steuersenkung knapp 17 Cent günstiger, wenn die Tankstellen den Rabatt voll weitergeben. Bei der ersten Auflage im Mai und Juni hatten Institute und das Bundeskartellamt errechnet, dass das nur teilweise der Fall war. Die Mineralölwirtschaft bestreitet das. Viele Experten kritisieren den Rabatt, denn er ist vergleichsweise teuer und nicht zielgenau. Er unterstützt auch Menschen, die keine Hilfe bräuchten. Wer kein Auto hat, aber unter hohen Preisen leidet, bekommt dagegen nichts davon. Ursula Winkler, Nachrichtenredaktion.
1: Der Streit zwischen US-Präsident Donald Trump und Medienhäusern um den Zugang zum Weißen Haus überschattet in den USA den Besuch von Chinas Staatschef Xi Jinping. Große US-Sender strahlten in ihren linearen TV-Programmen deutlich weniger zu dem Treffen in Washington aus, als es sonst bei solchen Gipfeln üblich ist. Eine Live-Übertragung gab es nicht. Google will prüfen, ob Rechenzentren im Weltraum technisch machbar sind. Dafür schickt der Konzern kommende Woche 4 seiner KI-Chips mit einer SpaceX-Rakete ins All. Getestet werden soll unter anderem, wie die Prozessoren mit Erschütterungen, hoher Strahlung und der Kühlung im Vakuum zurechtkommen. Google hält einen 5-jährigen Einsatz grundsätzlich für möglich, sieht aber noch zahlreiche technische Herausforderungen. Zum Sportfußball. Jürgen Klopp hat beim Debüt als Bundestrainer mit der deutschen Nationalmannschaft ein Unentschieden geholt. Das DFB-Team spielte zum Auftakt der Nations League in Amsterdam gegen die Niederlande 1:1.
3: Lange führt das deutsche Team, doch am Ende jubelt Oranje über den verdienten Ausgleich. Deutschland beginnt stark, danach spielen aber vor allem die Niederländer, denen 2 Tore aberkannt werden. Die neue Nummer 1, Ter Stegen, leistet sich einige Fehlpässe, verhindert aber auch das ein oder andere Gegentor. Jürgen Klopp ist zufrieden, sieht aber noch viel Luft nach oben. Während des Spiels steht er fast die ganze Zeit an der Linie, dirigiert, lobt und ärgert sich am Ende über den späten Ausgleich. Thomas Bremser, Amsterdam.
1: Weiter geht es für Klopp und sein Team am Sonntag in Augsburg gegen Griechenland. Nicht dabei sind dann wohl Musiala und Havertz. Die beiden haben sich in Amsterdam verletzt. Zum Wetter die aktuelle Vorhersage des Deutschen Wetterdienstes: im Osten und Nordosten oft wolkig und ganz vereinzelt ein paar Tropfen, sonst nach Nebelauflösung viel Sonnenschein. Mit Temperaturen in der Nordosthälfte von 16 bis 20 Grad, in der Südwesthälfte bis 25 Grad. Der Start ins Wochenende ist freundlich, in den meisten Landesteilen scheint am Samstag die Sonne und die Temperatur steigt nochmal auf 25, am Oberrhein sogar auf 29 Grad.
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4: Einen wunderschönen guten Morgen. Wir starten rein in den neuen Tag heute an diesem Freitag am 25. September. Wirklich unglaublich, heute in 3 Monaten ist Heiligabend schon wieder vorbei.
5: Ne? Ja, da ist heute schon erster Weihnachtsfeiertag, da wird dick geschmaust, ja.
4: Oh, freue ich mich jetzt schon drauf. Wobei, die ganzen Leckereien, die gibt es ja jetzt tatsächlich schon, ne?
5: Ja, das ist wahr. Ich mache aber tatsächlich einen großen Bogen drum. Neulich stand ich schon vorm Spekulatius und dachte, weil ich liebe es ja Spekulatius, dann nehme ich immer so 2 auf einmal. Ja. Und die tunke ich in heißen schwarzen Kaffee. Aha. Ditschen, wie man sagt.
4: Ja.
5: Und dann reinditschen und dann schnell essen. Aha. Und das finde ich sehr lecker.
4: Ja, aber man kann die Dinger auch mit Butter beschmieren und Nutella zwischen machen.
5: Das geht auch.
4: Ja, Stefan. Ist dann allerdings die einzige Mahlzeit, die man am Tag essen darf.
5: Ich wollte gerade sagen, die man braucht. Also wenn ich das so höre, Stefan, ist es auch ganz gut so, dass wir noch einen großen Bogen drum machen.
4: Bei mir geht quasi die Weihnachtszeit wirklich erst im Dezember so richtig los.
5: Besser ist es. Alles

0: Gravitation.
1: Julian Reim und Gravitation hier auf Radio Paloma, 100% deutscher Schlager. Schönen guten Morgen, Morgen. Heute am Freitag. Wir haben es damit 9:09.
2: So, der Stefan hat heute ganz müde Augen. Ist kein Wunder, er hat gestern Fußball geguckt. War er nicht alleine, ganz Fußball Deutschland. Hat gestern auf das erste Spiel von Jürgen Klopp als neuer Bundestrainer geschaut. Und am Ende stand es dann 1:1 gegen die Niederlande.
1: So, und ich sage an dieser Stelle, ja, es gibt noch viel zu tun für Jürgen Klopp. Ja, aber der Kampfgeist der Mannschaft, der stimmt schon mal auf jeden Fall.
2: Und das ist ja schon mal ein großer Gewinn, ne?
1: So sieht's aus. Für uns vor Ort war in Amsterdam Thomas Bremser und der ist uns jetzt zugeschaltet. Schönen guten Morgen.
3: Ja, guten Morgen aus Amsterdam.
2: So Thomas, ein 1:1 zum Auftakt in den Niederlanden hört sich jetzt erstmal gar nicht so schlecht an. Mhm. Wie hast du denn das Spiel erlebt?
3: Ja, es war ein recht emotionales Spiel, in dem das deutsche Team in einigen Szenen Glück hatte. Die Holländer haben einiges liegen gelassen und 2 Tore wurden aberkannt. Mhm. Deutschland nach einer halben Stunde mit dem 1:0 durch Metscher. Fast hätten es die Spieler ins Ziel geschafft, vor allem mit viel Kampf, aber in der Nachspielzeit der wunderschöne und verdiente Ausgleich durch Gakpo. Kein Problem, sagt Jürgen Klopp.
4: Hätte sehr gerne gewonnen, habe aber nicht den Eindruck, dass es auch der Ausgleich unverdient war. Zwar für ein erstes Spiel war so viel dabei, womit wir super arbeiten können.
3: Ein 1:1 in Amsterdam, darauf kann Klopp auf jeden Fall aufbauen.
1: Mhm. Ja, so sieht's aus. Wobei ich so ein bisschen das Gefühl hatte, dass die Niederländer ein bisschen weiter sind als wir. Ja, ich meine, die haben ja auch mit einem neuen Trainer angefangen.
2: Ja, Stefan, aber jetzt wollen wir es auch mal nicht, nicht übertreiben.
1: Nein, nicht schlecht reden.
2: Genau, ich wollte gerade sagen, die Ausgangslage war ja nun jetzt auch nicht ganz einfach.
1: Ja.
2: Wie viel Klopp steckt denn da jetzt schon im deutschen Fußball? Und vor allen Dingen, wie sieht die deutsche Elf jetzt personell aus unter dem neuen Trainer?
3: Ja, standen einige Neulinge am Ende auf dem Platz. Durchgespielt hat Philipp Treu vom SC Freiburg in der Abwehr. Und das hat er richtig gut gemacht. Danach meinte er bei RTL:
5: Jeder hat sich reingehauen und das muss auch jetzt die nächsten Wochen Auftrieb geben. Genauso muss man spielen. Wir müssen das dem Land einfach alles geben und mit Stolz spielen und das haben wir heute versucht.
3: Ter Stegen im Tor mit Licht und Schatten und die Klopp-Handschrift war vor allem sichtbar durch den leidenschaftlichen Kampf.
1: Mhm.
3: Spielerisch ist auf jeden Fall noch sehr viel Luft nach oben.
1: So, und dann gab es ja bei RTL auch extra so eine Jürgen Klopp-Cam, ja? Wie hast denn du Jürgen Klopp im Stadion als Debütant quasi erlebt?
3: Ja, mit Kappe, grauen Pulli und weißen Turnschuhen stand er fast das gesamte Spiel an der Linie, hat oft mit den vierten Offiziellen gesprochen, hat seine Spieler dirigiert und sie auch immer wieder gelobt. Ja, und so hat sich's für ihn angefühlt, 2,5 Jahre nach seinem letzten Spiel als Trainer.
4: Ich war vor dem Spiel angespannt, wie man es wahrscheinlich normalerweise ist, wie es auch immer war, aber dann geht's Spiel los und dann waren wir nur noch da dabei.
3: Bei der Pressekonferenz nachher war er locker drauf und plauderte auch noch länger mit Reportern aus Liverpool.
2: Ja, ich glaube, das macht uns allen auch so viel Spaß, ne,
1: ja,
2: an Jürgen Klopp, dass der einfach auch so, genau,
1: zuhören, ne?
2: Richtig, dass er einfach auch so ein ganz kontaktfreudiger Mensch ist. Wie geht's denn da jetzt eigentlich weiter für die Mannschaft und vor allen Dingen den Trainer?
1: Ja, das nächste Spiel wartet ja schon.
3: Ja, das Team bleibt ja noch zusammen. In der Nacht ging's zurück nach Herzogenaurach ins Teamquartier. Da gibt's dann 1-2 Trainingseinheiten und am Sonntagabend das nächste Spiel in Augsburg gegen Griechenland. Dann wird der XXL-Kader fast einmal komplett ausgetauscht. In München gegen Serbien und in Griechenland sind dann zum Beispiel dabei Florian Wirtz, Nick Woltemade und der Kölner El Mala. Es kann aber auch sein, dass schon vorher ein bisschen durchgemischt wird, denn es haben sich leider hier verletzt Kai Havertz und Jamal Musiala.
1: Ja, also ich bin sehr gespannt, wie das nächste Spiel wird. Mhm. Ja, Griechenland hat übrigens gewonnen, ja, steht jetzt in der Nations League quasi in der Gruppe ganz oben mit 3 Punkten.
2: Mhm.
1: Ja, bin gespannt, wie das am Sonntag wird. Ich hoffe, es wird kein Tatort. Ja?
2: Sonntag, Tatort.
1: Na, AD wird das Spiel übertragen.
2: Könnte schon, wenn wir nicht das Opfer sind.
1: Oh. Hoffen wir mal nicht, ne? So, kurzer Blick auf die Uhr. Wir haben es damit 8:13. Einen schönen guten Morgen.
2: Guten Morgen.
1: Ja, wir starten rein in den 25. September.
2: So, und man muss sich das mal vorstellen. Da kommt einer bei Deutschland sucht den Superstar Runde um Runde weiter, steht im Finale und glaubt dann selber nicht dran, dass er gewinnt. Ja, so ging es Ramon Roselli, wie er uns in unserer ganz neuen Folge Keiner ist schlagerfrei verraten hat. Mehr dazu gibt's gleich hier bei uns in den Radio Paloma Star News.
1: 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Schönen guten Morgen jetzt mit Wolfgang Petri.

0: Pauline, hier auf Radio Paloma, 100% deutscher Schlager um 20 nach 8.
1: Das sind mal gute Nachrichten. Der Europäische Gerichtshof hat jetzt bei einem Fall entschieden, dass Ansprüche wegen unwirksamer Preisänderungen von Stromanbietern nicht einfach nach 3 Jahren verfallen dürfen.
0: Sprich mit anderen Worten, wer jahrelang zu viel zahlt an seinen Energieversorger, der hat jetzt bessere Chancen, Geld zurückzubekommen.
1: Ronny Thorau aus der Radio Paloma Redaktion kennt die Einzelheiten.
2: Verbraucherschützer begrüßen dieses Urteil, denn es erleichtere es, gegen unwirksame Preiserhöhungen vorzugehen. Auslöser war ein Fernwärmeversorger hier in Berlin, dessen Arbeitspreis änderte sich ab 2015 jedes Jahr für eine Kundin. Doch erst 2019 erhob die Einspruch. Zu spät, erklärte das Kammergericht Berlin. Wer 3 Jahre nicht widerspreche, müsse zahlen. Der Europäische Gerichtshof sieht das anders, das sei nicht mit EU-Recht vereinbar. Unwirksame Preiserhöhungsklauseln können also künftig wohl länger als 3 Jahre erfolgreich beanstandet werden.
1: Mhm. Mit anderen Worten, da lohnt sich ein Check der letzten Energiepreise auf jeden Fall.
3: Mhm. 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
1: Und heute Morgen geht es um Ramon Roselli.
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1: Ja, manchmal glauben offenbar alle an einen, ja, nur man selbst nicht.
0: Ja, bei Ramon Roselli war das genauso, und zwar vor seinem großen DSDS-Finale. 2020 hat er ja bei Deutschland sucht den Superstar gewonnen, ziemlich souverän. Aber wie Ramon jetzt in unserem Podcast Keiner ist schlagerfrei verraten hat, war er selbst derjenige, der bis zum Schluss nicht dran geglaubt hat, dass er tatsächlich gewinnen würde und dass da tatsächlich am Ende sein Name genannt wird.
6: Ich habe im Finale gedacht, ich gewinne das Ding nicht. Ich habe das ja noch nie gemacht. Ich habe ja noch nie was mit Musik zu tun gehabt. Ich habe noch nie geübt. Nichts 0,0,0. Heute auch noch nicht. Ich habe noch nie Gesangsunterricht oder. Und die erzählen dir alle, sie spielen in Bands und machen seit klein sind Musik und so. Und als ich dann in diese Top 26 gekommen bin, dachte ich mir so, für mich habe ich schon gewonnen. Weißt du, mehr. Und dann kam ich immer weiter und dachte mir so, unglaublich, was ist denn hier los? Das kann doch nicht sein. Und wie ich auf einmal im Finale gestanden habe, weißt du, und durfte das letzte Lied singen, dachte ich mir, niemals gewinne ich. Im Leben nicht. Das funktioniert gar nicht. Ich gewinne das Ding nicht. Auf einmal sagt er meinen Namen. Ich muss ganz ehrlich sagen, ich habe vorher schon leicht Tränen in die Augen, in den Augen gehabt.
7: Das ist richtig emotional. Ich habe das Bild auf
6: jeden Fall. Ja, aber so leicht, weil ich mir gedacht habe, wenn er jetzt meinen Namen sagen sollte, dann ist ja vorbei. Dann, ich weiß gar nicht, dann sterbe ich, glaube ich, auf der Bühne.
1: Ja, gut. Und dann
0: wir wissen, dass das nicht passiert
1: sein
0: ist.
1: Name, genau.
0: Aber er ist nicht gestorben, im Gegenteil.
1: Ja, Ramon Roselli wurde der Superstar.
0: Richtig, und er hat uns noch viel, viel mehr verraten in unserer ganz neuen Folge Keiner ist schlagerfrei. Und warum er zum Beispiel inzwischen für eine mögliche Teilnahme bei Let's Dance übt oder was er mit seinem Schoko-Foodtruck in Zukunft alles so vorhat. 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
1: Also reinhören und reinschauen.
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0: Maite Kelly hier auf Radio Paloma, 100% deutscher Schlager, 8:28 Uhr.
1: Bundestag und Bundesrat sollen heute den nächsten Tankrabatt auf den Weg bringen. Mehr dazu gleich bei uns in den Radio Paloma.

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1: Ich bin Thomas Bleskin. Bundestag und Bundesrat wollen heute den Weg für einen neuen Tankrabatt freimachen. Die Energiesteuer auf Benzin und Diesel soll um 14 Cent je Liter sinken. Einschließlich Mehrwertsteuer ergibt sich eine Entlastung von 17 Cent.
2: Jetzt muss es schnell gehen, denn der Rabatt soll schon ab Oktober, also ab nächsten Donnerstag, für 3 Monate gelten. Der Liter Sprit wird mit der Steuersenkung knapp 17 Cent günstiger, wenn die Tankstellen den Rabatt voll weitergeben. Bei der ersten Auflage im Mai und Juni hatten Institute und das Bundeskartellamt errechnet, dass das nur teilweise der Fall war. Die Mineralölwirtschaft bestreitet das. Viele Experten kritisieren den Rabatt, denn er ist vergleichsweise teuer und nicht zielgenau. Er unterstützt auch Menschen, die keine Hilfe bräuchten. Wer kein Auto hat, aber unter hohen Preisen leidet, bekommt dagegen nichts davon. Ursula Winkler, Nachrichtenredaktion.
1: Der Streit zwischen US-Präsident Donald Trump und Medienhäusern um den Zugang zum Weißen Haus überschattet in den USA den Besuch von Chinas Staatschef Xi Jinping. Große US-Sender strahlten in ihren linearen TV-Programmen deutlich weniger zu dem Treffen in Washington aus, als es sonst bei solchen Gipfeln üblich ist. Eine Live-Übertragung gab es nicht. Google will prüfen, ob Rechenzentren im Weltraum technisch machbar sind. Dafür schickt der Konzern kommende Woche 4 seiner KI-Chips mit einer SpaceX-Rakete ins All. Getestet werden soll unter anderem, wie die Prozessoren mit Erschütterungen, hoher Strahlung und der Kühlung im Vakuum zurechtkommen. Google hält einen 5-jährigen Einsatz grundsätzlich für möglich, sieht aber noch zahlreiche technische Herausforderungen. Zum Sportfußball. Jürgen Klopp hat beim Debüt als Bundestrainer mit der deutschen Nationalmannschaft ein Unentschieden geholt. Das DFB-Team spielte zum Auftakt der Nations League in Amsterdam gegen die Niederlande 1:1.
3: Lange führt das deutsche Team, doch am Ende jubelt Oranje über den verdienten Ausgleich. Deutschland beginnt stark, danach spielen aber vor allem die Niederländer, denen 2 Tore aberkannt werden. Die neue Nummer 1, Ter Stegen, leistet sich einige Fehlpässe, verhindert aber auch das ein oder andere Gegentor. Jürgen Klopp ist zufrieden, sieht aber noch viel Luft nach oben. Während des Spiels steht er fast die ganze Zeit an der Linie, dirigiert, lobt und ärgert sich am Ende über den späten Ausgleich. Thomas Bremser, Amsterdam.
1: Weiter geht es für Klopp und sein Team am Sonntag in Augsburg gegen Griechenland. Nicht dabei sind dann wohl Musiala und Havertz. Die beiden haben sich in Amsterdam verletzt. Zum Wetter: die aktuelle Vorhersage des Deutschen Wetterdienstes: im Osten und Nordosten oft wolkig und ganz vereinzelt ein paar Tropfen, sonst nach Nebelauflösung viel Sonnenschein. Mit Temperaturen in der Nordosthälfte von 16 bis 20 Grad, in der Südwesthälfte bis 25 Grad. Der Start ins Wochenende ist freundlich, in den meisten Landesteilen scheint am Samstag die Sonne und die Temperatur steigt nochmal auf 25, am Oberrhein sogar auf 29 Grad.
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4: Einen schönen guten Morgen.
5: Guten Morgen.
4: 8.34 Uhr. So, die Zeit, die tickt jetzt schon, die läuft. Ja. Mhm. 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

0: Michelle um 8.42 Uhr.
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2: Ja, hier bei Radio Paloma wird schon ordentlich gehustet und geschnieft. Ist aber auch kein Wunder, der Herbst ist da und damit beginnt sie auch wieder, die Grippesaison. Mhm. Und über die sprechen wir mit unserem Gesundheitsexperten, mit Dr. Sven Schellberg von der Novopraxis Berlin. Guten Morgen.
0: Guten Morgen.
2: Ja, ich wollte gerade sagen, du bist fit und gesund, aber du bist fit und gesund, oder?
3: Ich bin fit und gesund.
2: Ihr kriegt das ja immer als erstes mit, wenn die Zeit losgeht. Wie ist es denn bei euch in der Praxis? Merkt ihr das schon?
3: Ja, klar, es geht schon los, ne? Der Sommer ist vorbei, will keiner hören, aber na klar, die ersten Schniefer, Huster und sowas kommt alles. Na, wir fangen immer so mit den Adenoviren an. Mhm. Die sind deshalb besonders hinterlistig, weil sie erst so ein bisschen sowas Grippales machen, ne? Husten, Schnupfen, Heiserkeit, aber nebenbei ja auch noch Durchfall. Mhm. Das ist auch immer ganz toll. Und dann kann man sich aussuchen, womit man anfängt. Und dann wissen wir, jetzt fängt die Saison an, ja, und dann kommen sie alle, die lustigen Viren. Es ist ja nicht nur die Grippe, da gibt's ja noch so einige andere Racker, die da irgendwie mitkommen. Und ja, die Impfstoffe sind auch schon da. Also wir wissen, es wird nicht nur Weihnachten, sondern es wird auch gehustet.
2: Es wird auch gehustet. Genau, du hast jetzt gerade schon die Impfstoffe angesprochen. Wir wissen ja, man soll sich impfen lassen, aber ist denn die Impfung, kann die mich wirklich schützen? Und vor allen Dingen, wann ist der richtige Zeitpunkt für die Impfung?
0: Ja, da machen ja ganz viele eine richtige Wissenschaft draus.
3: Ja, man muss erstmal wissen, wovor die überhaupt schützt. Ne? Also Grippe, Impfung schützt vor Grippe. Das ist relativ einfach. Mhm. Das Allermeiste, was wir so sehen, ist gar keine Grippe. Ne? Also die meisten Leute haben einen grippalen Infekt. Das ist was ganz anderes. Ne? Das sind andere Viren. Ne? Mhm. Ich habe eben schon Adeno gesagt oder Rhinoviren und alles Mögliche gibt so. Mhm. Macht ähnliche Symptome, aber jeder, der mal eine richtige Grippe hatte, die berühmte Influenza, weiß, dass das schon nochmal eine andere Kategorie ist. Mhm. Vor der Grippe schützt am besten die Impfung. Das ist tatsächlich so. Mhm. Vor den anderen Sachen, grippale Infekte, schützt die Impfung nicht. Ne? Das ist wichtig zu wissen, dass man nicht enttäuscht ist. Was übrigens auch wichtig ist zu wissen, ne? Viele Leute kommen auch an und sagen, ich will eine Grippeimpfung haben. Nee, ich will sie lieber nicht. Letztes Mal bin ich nach der Grippeimpfung krank geworden. Mhm. Naja, das ist halt deshalb, weil man während der Saison impft. Ne? Das heißt, die Leute kriegen von der Grippeimpfung keine Grippe, sondern die haben dann einen anderen grippalen Infekt.
2: Verstehe.
3: Durch Zufall. Und dann glauben sie, es war die Impfung.
2: Mhm. Ah, okay. Also Korrelation und Kausalität und so. Aber ich meine, Sven, jetzt bist du natürlich quasi, ich sag mal, an der Front. Ja? Also das heißt, bei dir kommen ja sowieso die Leute alle an, die Adenoviren und was weiß ich was haben. Wie schützt du dich und wie kann sich vielleicht auch jeder Einzelne so ein bisschen davor schützen, dass das Immunsystem jetzt nicht auf jeden Virus anspringt.
0: Ja, welchen Geheimtipp hast du da?
3: Du sprichst es ja perfekt an, ne? Es gibt eigentlich, glaube ich, zwei wesentliche Dinge, auf die man achten sollte. Erstmal, ne, so doof wie es klingt, und es will auch keiner mehr hören, ne, aber in der rotzigen U-Bahn sollte man vielleicht echt mal diese Masken, ne? Man erinnert sich.
2: Ja, dunkel.
3: Aber ja, dunkel, da war irgendwas. Ja. Das hilft nur tatsächlich. Ne? Das ist tatsächlich so, haben wir ja auch gesehen, ne? Während Corona gab es auch diese ganzen anderen Infekte nicht mehr. Das heißt, bevor ich mit der U8 irgendwie durch die Gegend fahre, würde ich mir auch so eine Maske aufsetzen. Das ist erstmal das Erste, ne? Wenn einer durch die Gegend röchelt, so ein bisschen Hygiene, ne? Hände waschen, Türklinken, sowas alles, das macht schon mal Sinn, ne? Expositionsprophylaxe nennt man sowas. Und dann, du hast es gesagt, ein gutes Immunsystem wird seltener krank, ne? Das heißt, man sollte wirklich mal gucken, was kann ich jetzt für mein Immunsystem tun? Und das sind nicht notwendigerweise irgendwelche lustigen Pülverchen, Pillchen, Drinks aus der Apotheke, die machen nämlich meistens ehrlich gesagt gar nicht so furchtbar viel, sondern es sind ganz, ganz einfache Sachen, ne? Regelmäßig an die frische Luft gehen, tatsächlich mal in die Sauna gehen, ne? Sich mal trauen, ins kalte Wasser zu gehen. Morgens einfach, man muss gar nicht komplett kalt duschen, sondern einfach mal so, nachdem man schön kuschelig warm geduscht hat, einfach mal die Unterschenkel kalt abduschen, ne? Mhm. Sowas hilft dem Immunsystem, einfach mal so ein bisschen, ne, Stärke zu kriegen und sowas alles. Das macht tatsächlich wirklich Sinn, sollte man tun.
0: Ja, vor allem kostet nichts, ne? Und jeder kann es auch machen.
3: Es kostet nichts, kann man alles machen. Und es gibt so ein paar Sachen, ne? Das, was man früher mal gesagt hat, ne? Der berühmte Ingwertee, der hilft tatsächlich. Ne? Die heiße Zitrone hilft tatsächlich. Es sind alles so Dinge, die man tun kann, aber das sind ja meistens so Sachen, die man erst macht, wenn es einen dann schon erwischt hat.
2: Das ist ja so.
3: Ne? Das ist so, ne? Wer trinkt schon freiwillig Ingwertee? Naja, hin und wieder schon, aber wenn es einen dann erwischt hat, bringt es auch was.
2: Okay, gut. Naja, aber wir hoffen jetzt einfach mal, dass wir hier halbwegs unbeschadet zumindest in die Saison starten. Wie sie dann weiterläuft, ist ein anderes Thema. Sven, ich sag vielen Dank für heute und wir hören uns natürlich hoffentlich gesund nächste Woche wieder.
0: Bis nächste Woche.
3: Gesund und ich freue mich.
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0: So klingt neue Musik von Carsten Walter, Mr. Right hier auf Radio Paloma, 100% deutscher Schlager, die neuen deutschen Schlagerhits, die hören Sie hier bei uns immer zuerst. Schönen guten Morgen.
1: Guten Morgen.
0: Wir haben es damit 8.50 Uhr.
2: Die Bundespolizei soll mehr Befugnisse bekommen. Darum geht's heute im Bundestag. Mehr dazu gibt's gleich bei uns in den Radio Paloma Nachrichten um 9 Uhr.
0: Die Spritpreise jagen im Moment ja einen Rekord nach dem nächsten. Und heute sollen im Bundestag und auch im Bundesrat Entlastungen beschlossen werden. Der Tankrabatt soll ab Oktober wieder greifen. Ab Januar soll es dann sogar einen Preisdeckel geben.
2: Und dazu ist jetzt Ursula Winkler aus der Radio Paloma Redaktion bei uns. Schönen guten Morgen.
0: Morgen.
1: Guten Morgen.
2: So lange hieß es ja, eine Neuauflage des Tankrabatts wie schon im Mai und im Juni sei zu teuer. Vor einigen Tagen dann aber die Kehrtwende und jetzt geht's plötzlich ganz schnell.
3: Ja, rasend schnell für politische Verhältnisse, aber der Rabatt soll ja auch schon ab Oktober für 3 Monate greifen und der Oktober startet nun mal kommende Woche. Jeder Liter Sprit ist dann knapp 17 Cent günstiger. Die Frage ist, wie viel davon kommt bei den Autofahrerinnen und Autofahrern an? Beim letzten Mal hatten

0: Institute und das Bundeskartellamt errechnet, dass der Rabatt nicht voll weitergegeben wurde, auch wenn die Mineralölwirtschaft das bestreitet.
1: So, und umstritten und heiß diskutiert wird ja aktuell auch die 12-Uhr-Tankregel, genau. Also dass die Tankstellen die quasi die Preise nur mittags einmal am Tag erhöhen dürfen. Was wird denn aus dieser Regel? Wird die jetzt wieder abgeschafft oder bleibt die?
0: Ja, der ADAC würde die 12-Uhr-Regel gerne abschaffen. Begründung, sie hat nur den Zeitpunkt der Preiserhöhung vorhersehbarer gemacht, die Preise aber nicht gesenkt. Laut ADAC ist die Preisdifferenz innerhalb eines Tages sogar größer geworden. Schleswig-Holstein will die Abschaffung der Regel auch im Bundesrat zum Thema machen, mit ähnlichen Argumenten. Landesverkehrsminister Madsen sagt, die 12-Uhr-Regel habe bisher einfach keinen erkennbaren Entlastungseffekt gezeigt. Nach seinem Eindruck verschaffen sich die Tankstellen eher mittags mit einem deutlichen Preissprung einen Puffer für die nächsten Stunden.
2: So, also die 12-Uhr-Regel, die hat nichts gebracht. Mhm. Also da muss ich ehrlich sagen, dann halte ich mich lieber an die 4-Uhr-Regel.
1: Aha, wie sieht die aus?
2: Na, kein Bier vor 4.
1: Oh. Mit der bin,
2: ich schon immer gut gefahren, ja. Stefan.
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1: Ich bin Thomas Bleskin. Bundestag und Bundesrat wollen heute einen neuen Tankrabatt beschließen. Die schwarz-rote Koalition plant, die Energiesteuer auf Benzin und Diesel vom 1. Oktober bis Ende Dezember um 14 Cent je Liter zu senken. Mit der Mehrwertsteuer ergibt sich eine Entlastung von 17 Cent pro Liter. Bund und Länder rechnen dadurch mit Steuerausfällen von insgesamt bis zu 2,5 Milliarden Euro. Im Bundestag steht heute außerdem das Bundespolizeigesetz zur Abstimmung. Der Bundespolizei soll es im Kampf unter anderem gegen Extremismus künftig erlaubt sein, Handys zu überwachen.
2: Das Handy anzapfen, Mails mitlesen, ebenso die Nachrichten bei Telegram oder WhatsApp. Um Kriminellen auf die Spur zu kommen oder auch um mögliche Taten zu verhindern, hilft es Ermittlern häufig, die Kommunikation der Verdächtigen zu überwachen. In Deutschland gelten für eine solche Überwachung strenge Regeln. Daher ist eine Änderung im Gesetz nötig, damit die Bundespolizei im Kampf gegen Extremismus und Schleuserbanden im Falle des Falles künftig auch die Kommunikation überwachen darf. Lea Matschulat, Nachrichtenredaktion.
1: Der Streit zwischen US-Präsident Donald Trump und Medienhäusern um den Zugang zum Weißen Haus überschattet auch den Besuch von Chinas Staatschef Xi Jinping. Große US-Sender strahlten in ihrem Programm deutlich weniger zu dem Treffen in Washington aus, als es sonst bei solchen Gipfeln üblich ist. Live-Übertragung fehlte ganz.
3: Das Staatsdinner blieb weitgehend im Dunkeln. Wieder wurden Sender ausgeschlossen und TV-Berichterstattung blieb aus. Beim Dinner serviert wurde gelber Kürbis, Pilzfrikassee, Barsch, Aubergine und Vanilleeis. Ein Tenor sang Lieder und die Blaskapelle des Militärs spielte auf. Tech-Bosse saßen mit am Tisch, aber über die Inhalte der Gespräche wurde nichts bekannt. Auch vom Vier-Augen-Gespräch von Trump und Xi zuvor drang wenig nach außen. Konfliktstoff gibt es reichlich, aber es hieß nur, es sei ein großartiges Treffen gewesen. Tina Eck, USA.
1: Zum Sportfußball. Jürgen Klopp hat bei seinem Debüt als Bundestrainer einen Sieg knapp verpasst. Deutschland spielte zum Nations-League-Auftakt in Amsterdam 1:1 gegen die Niederlande. Felix Metscher brachte die DFB-11 in Führung, Cody Hapko glich erst in der Nachspielzeit aus. Klopp erklärte anschließend, er könne mit dem Punkt leben. Mit vielen Einzelleistungen und der Leidenschaft seiner Mannschaft sei er sehr zufrieden gewesen. Zum Wetter, die aktuelle Vorhersage des Deutschen Wetterdienstes: im Osten und Nordosten oft wolkig und ganz vereinzelt ein paar Tropfen, sonst nach Nebelauflösung viel Sonnenschein. Mit Temperaturen in der Nordosthälfte von 16 bis 20 Grad, in der Südwesthälfte bis 25 Grad. Der Start ins Wochenende ist freundlich, in den meisten Landesteilen scheint am Samstag die Sonne und die Temperatur steigt nochmal auf 25, am Oberrhein sogar auf 29 Grad.
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4: 9:03, einen schönen guten Morgen. Wir starten rein in den neuen Tag heute an diesem Freitag.
5: So, und Freitag kurz nach 9 heißt, jetzt gibt's die Auflösung in unserem nur 9 Uhr Schlagerquiz. Ja. Sie haben wie immer fleißig ihre Lösung abgegeben, genau wie die Dagmar aus Eisenhüttenstadt. Ja. Guten Morgen.
4: Morgen.
6: Ja, guten Morgen.
4: Guten Morgen, ist da die Dagmar?
6: Ja, richtig.
5: Hallöchen.
4: Sie haben in dieser Woche mitgemacht beim nur 9 Uhr Schlagerquiz.
6: Ja, richtig.
4: Ja, und da wollten wir einfach mal gucken, ob denn Ihre Lösung tatsächlich stimmt. Was haben Sie gesagt? Wen haben wir gesucht?
6: Christine Stark.
4: Christine Stark. Wollen wir uns die Stimme nochmal gemeinsam anhören?
6: Ja.
5: Ja, geil. So ein Stand ist. Ja. Und ich sag auch ja geil, weil Dagmar, das ist ja absolut richtig. Herzlichen Glückwunsch.
6: Danke.
4: Sie gewinnen nur eine Uhr.
5: Dagmar, ich fand's aber gar nicht so leicht diese Woche. Haben Sie einen Tipp gebraucht oder ging's so?
6: Nee, das war von Anfang an klar.
5: Wirklich?
6: Ich habe mich erst gestern entschieden.
5: Ich sag ja auch immer, man muss sich ja gar nicht so beeilen mit der Lösungsabgabe. Man kann ja erstmal alle Tipps abwarten und dann ganz sicher sein, dass es richtig
4: aber
5: ist.
4: Aber Dagmar, man hört schon, Sie sind ein Schlagerprofi.
6: Ja, ich höre Paloma von morgens bis abends auf dem Auto.
4: Oh, sehr gut.
5: Dagmar, dann so ist es ja sein. Mehr als verdient.
4: Genau so sieht's aus. Ja. Dagmar, dann viel Spaß mit der nur 9 Uhr Uhr. Weiterhin viel Spaß mit uns und schönes Wochenende schon mal.
6: Danke.
5: Machen Sie es gut. Ciao.
6: Ciao.
4: So, und die nächste nur 9 Uhr Uhr, die gibt's hier ab Montag wieder. Ja? Mhm. Mit einer neuen Stimme natürlich.

0: Gitte Henning hier auf Radio Paloma, 100% deutscher Schlager am 11 nach 9.
1: So, dieses Geräusch mögen, glaube ich, viele von uns überhaupt nicht. Ja,
0: nee.
1: Der Bohrer beim Zahnarzt.
0: Mhm.
1: Ja, wir wollen heute Morgen mal uns um die Zahngesundheit kümmern und der Bohrer hört gar nicht mehr auf. Heute ist nämlich Tag der Zahngesundheit.
0: Ja, im besten Fall wird da ja nicht gebohrt. Ne?
1: Ja.
0: Ja, dieser Aktionstag, der soll nämlich helfen, möglichst viele Menschen über das Thema Mundgesundheit zu informieren und so auch Erkrankungen zu verhindern. Denn meistens geht es gar nicht nur um unsere Zähne. Und das machen wir jetzt mal mit Ronny Thorau aus der Radio Paloma Redaktion. Der hat für uns ein paar Alltagstipps. Tipps für gesunde Zähne und auch Tipps gegen die Zahnarztangst.
1: Ja.
0: Guten Morgen, Ronny.
1: Guten Morgen.
2: Guten Morgen.
1: So, nenn uns doch mal die wichtigsten Tipps in Kürze für gesunde Zähne.
2: Ja, okay. Mhm. 1 bis 2 Mal im Jahr. Einmal ganz gründlich, 2 Mal täglich, nicht zu süß, nach dem Apfel Pause und vielleicht Kopfhörer.
0: Aha, okay, gut.
1: Okay,
0: das war ja
1: okay,
0: jetzt wirklich
1: okay,
0: die sehr, sehr kurze Fassung. Bisschen länger darfst du, Ronny.
1: Ja, was heißt denn 1 bis 2 Mal im Jahr?
2: Ja, da meinte ich jetzt Zahnarztbesuche. Einmal im Jahr mindestens raten Experten, je nach Risiko vielleicht auch besser 2 Mal im Jahr zur Kontrolle.
1: Mhm.
2: Viele lassen das ja schleifen aus Sorge vor der Zahnarztbehandlung. Die bessere Logik ist allerdings eigentlich genau andersrum. Wer regelmäßiger zum Zahnarzt geht, kann Zahnprobleme früher erkennen lassen. Dadurch werden die oft seltener und kleiner und man hat dann eigentlich weniger Grund zur Sorge vor dem Zahnarzt.
1: Okay, also 1 bis 2 Mal im Jahr zum Zahnarzt auf jeden Fall zur Kontrolle.
0: Mhm.
1: So, deine nächsten Punkte waren einmal ganz gründlich, 2 Mal täglich. Was ist damit gemeint? Das Zähneputzen?
2: Genau, 2 Mal täglich sollte man putzen, mindestens 2 Minuten. Mit elektrischen Zahnbürsten putzen viele meist gründlicher. Mit denen darf man aber nicht zu fest drücken. Eine Andruckkontrolle ist da deshalb sehr praktisch.
0: Mhm.
2: Bei Handzahnbürsten brauchen viele eher so Richtung 3 Minuten, um gründlich zu putzen.
1: Mhm.
2: Und mit einmal ganz gründlich ist gemeint, je nach individuellem Risiko kann es sinnvoll sein, sich beim Zahnarzt einmal im Jahr professionell die Zähne reinigen zu lassen.
0: Mhm.
2: Viele Krankenkassen zahlen da ja auch was dazu.
0: Ja, und ich muss sagen, ich bin ja mittlerweile großer Fan von der professionellen Zahnreinigung geworden. Da hat man mir nämlich mal gesagt, das ist wie eine Kosmetikbehandlung für die Zähne.
1: Mhm.
0: Und da habe ich natürlich gesagt, das sehe ich ja ein.
1: Ja, da ist Nora dann ganz
0: da bin ich dabei. So, dann hatten wir noch nicht zu süß und nach dem Apfel Pause. Da geht es ums Süße oder ums saure Essen vermutlich, oder?
2: Ja, es ist nun mal so, führt nichts dran vorbei. Zu viel Süßes schadet unseren Zähnen.
1: Mhm.
2: Und Saures greift den Zahnschmelz an, den man dann beim sofort danach Putzen stärker beanspruchen kann.
1: Mhm.
2: Deshalb nach sauren Lebensmitteln oder Getränken etwas mit dem Putzen warten. Und mit Wasserspülen zwischendurch verdünnt sowohl Süßes als auch Fruchtsäure.
1: Aha. Ja, also das sollte man auf jeden Fall immer machen. Ne?
0: Ja.
1: Mal ordentlich Wasser trinken. So, und dann bleiben bei deinen Kurztipps auch noch die Kopfhörer. Was willst du denn damit uns sagen? Beim Zähneputzen oder was?
2: Ja, vielleicht auch, wenn ich mir Putztipps anhöre oder einen 2-Minuten-Song, damit ich genau weiß, wie lange ich putzen muss.
1: Mhm.
2: Aber ich meinte jetzt eher die Zahnarztangst, die ja nun viele haben. Was da hilft, ist, einmal einen guten Arzt auszuwählen, vielleicht durch Empfehlungen.
1: Mhm.
2: Außerdem ruhig ehrlich vorher Bescheid geben, dass man Angst hat. Dann können sich Zahnärzte einfach mehr auf einen einstellen. Und Ablenkung ist eine gute Idee, auch für die Ohren, allein schon gegen die Geräusche beim Zahnarzt. Also wem es hilft, einfach gerne Kopfhörer auf und dann zum Beispiel die richtige Musik hören.
0: Ja, gibt es ja bei mir beim Zahnarzt auch. Also da gibt es so kleine Fernseher oder Bildschirme oben an der Decke. Ne? Da kann man sich dann aussuchen, was man gucken will.
1: Ja.
0: Und ich hatte mal eine Zahnärztin, ich war ja früher auch so eine kleine Angstpatientin. Und ich hatte mal eine Zahnärztin, die war ganz einfühlsam, war auch spezialisiert auf Angstpatienten.
1: Mhm.
0: Und Stefan, was soll ich sagen? Da bin ich während des Bohrens eingeschlafen.
1: Och, auch
0: auf
1: schön.
0: Dem Zahnarztstuhl.
1: Auch schön.
0: Wissen Sie Bescheid. Oh, hat ein bisschen gerumpelt in der Gusche, aber hey...
1: Und ich muss ja sagen, der heutige Tag passt auch super zum Tag der Zahngesundheit, ja, weil heute ja die Titelblätter alle voll sind mit Jürgen Klopp. Ja? Ich glaube, mehr muss ich dazu nicht sagen.
0: Das schönste Lächeln. Das schönste Lächeln. Der Mann hat Biss, Stefan.
1: Ja, ja, ja,
0: der hat Biss.
1: Ja, hat man auch gestern gemerkt. Ne?
0: So.
1: So, kurzer Blick auf die Uhr. Wir haben es mit 7.
0: Wobei Julian Nagelsmann hatte auch gute Zähne.
1: Ja, aber nicht so wie Kloppi, ne?
0: Nein,
1: so, wir haben es 9:15 Uhr damit. Einen schönen guten Morgen.
0: Guten Morgen. So, was wollte ich jetzt eigentlich erzählen? Du hast mich völlig rausgebracht.
1: Oh,
0: ja, also Konzentration, genau. Heute ist nämlich ein ganz besonderer Tag. Heute startet die größte Tour ihrer Karriere. Beatrice Egli, für die geht's heute los in Frankfurt mit ihrer Tour Tanzen, Lachen, Leben. Mehr dazu gleich in den Radio Paloma Star News.
1: Ja, wir bringen sie immer näher an die Stars. Schönen guten Morgen jetzt mit Fantasy. Hier ist ein weißes Boot.

0: hier Sophie, wenn das zu viel ist, hier auf Radio Paloma 100% deutscher Schlager. Die neuen deutschen Schlager, die hören sich hier bei uns immer zuerst. Wir haben es 9.22 Uhr damit.
1: Gestern gab es ja das erste Spiel unter Jürgen Klopp als neuer Bundestrainer der deutschen Fußballnationalmannschaft. 1:1 hieß es am Ende gegen die Niederlande zum Auftakt der Fußball Nations League.
0: Ja, und wir haben mal bei den deutschen Fans in Amsterdam nachgefragt, wie sie das Clubdebüt eigentlich live vor Ort erlebt haben.
2: Ja, für uns war schon was Neues. Also man hat es schon gemerkt, dass frischer Wind weht. Ich denke auch, dass wir es heute sehr gut gemacht haben.
3: Also ich finde, das Debüt war ganz gelungen. Sehr mutig gespielt die ersten Minuten. Auswärts ist immer schwer, gerade hier in Amsterdam. Und haben ein gutes Spiel gezeigt.
4: Die Holländer waren größtenteils besser, ja, okay. Aber wir hatten eine zusammengewürfelte Truppe. Hätte ich auch nie gedacht, dass wir so gut funktionieren gegen die. Hätte ich niemals gedacht.
1: Naja, also man hört schon so, es ist viel Optimismus da,
0: was
1: auf jeden
0: ich,
1: Fall.
0: Was ich eigentlich viel lustiger finde, ist wir. Ne? Wir haben das. Also natürlich, wir haben gut gespielt, wir haben uns nicht schlecht geschlagen. 83 Millionen Bundestrainer hier.
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1: Und heute Morgen geht es um Beatrice Egli. Ja, monatelang haben die Fans und auch Beatrice Egli selbst auf diesen Tag hingefiebert und heute nun ist es soweit. Mhm. Heute startet ihre Tanzen-Lachen-Leben-Tour.
0: Ja, die größte Tour in ihrer Karriere. Ihr Auftakt ist heute in Frankfurt und letztes Wochenende, da fand schon eine Generalprobe statt, in Wetzlar, wo aber auch der ein oder andere Patzer passiert ist. Aber man sagt ja auch immer so schön, ne, wenn die Generalprobe schief geht, dann läuft die Premiere umso besser. Und Beatrice, die stört das auch gar nicht. Sie sagt, genau solche Momente machen ein Konzert ja auch einzigartig.
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1: Ich bin Thomas Bleskin. Bundestag und Bundesrat wollen heute einen neuen Tankrabatt beschließen. Die schwarz-rote Koalition plant, die Energiesteuer auf Benzin und Diesel vom 1. Oktober bis Ende Dezember um 14 Cent je Liter zu senken. Mit der Mehrwertsteuer ergibt sich eine Entlastung von 17 Cent pro Liter. Bund und Länder rechnen dadurch mit Steuerausfällen von insgesamt bis zu 2,5 Milliarden Euro. Im Bundestag steht heute außerdem das Bundespolizeigesetz zur Abstimmung. Der Bundespolizei soll es im Kampf unter anderem gegen Extremismus künftig erlaubt sein, Handys zu überwachen.
2: Das Handy anzapfen, Mails mitlesen, ebenso die Nachrichten bei Telegram oder WhatsApp. Um Kriminellen auf die Spur zu kommen oder auch um mögliche Taten zu verhindern, hilft es Ermittlern häufig, die Kommunikation der Verdächtigen zu überwachen. In Deutschland gelten für eine solche Überwachung strenge Regeln. Daher ist eine Änderung im Gesetz nötig, damit die Bundespolizei im Kampf gegen Extremismus und Schleuserbanden im Falle des Falles künftig auch die Kommunikation überwachen darf. Lea Matschulat, Nachrichtenredaktion.
1: Der Streit zwischen US-Präsident Donald Trump und Medienhäusern um den Zugang zum Weißen Haus überschattet auch den Besuch von Chinas Staatschef Xi Jinping. Große US-Sender streiten in ihrem Programm deutlich weniger zu dem Treffen in Washington aus, als es sonst bei solchen Gipfeln üblich ist. Live-Übertragung fehlte ganz.
3: Das Staatsdinner blieb weitgehend im Dunkeln. Wieder wurden Sender ausgeschlossen und TV-Berichterstattung blieb aus. Beim Dinner serviert wurde gelber Kürbis, Pilzfrikassee, Barsch, Aubergine und Vanilleeis. Ein Tenor sang Lieder und die Blaskapelle des Militärs spielte auf. Tech-Bosse saßen mit am Tisch, aber über die Inhalte der Gespräche wurde nichts bekannt. Auch vom Vier-Augen-Gespräch von Trump und Xi zuvor drang wenig nach außen. Konfliktstoff gibt es reichlich, aber es hieß nur, es sei ein großartiges Treffen gewesen. Tina Eck, USA.
1: Zum Sportfußball. Jürgen Klopp hat bei seinem Debüt als Bundestrainer einen Sieg knapp verpasst. Deutschland spielte zum Nations League-Auftakt in Amsterdam 1:1 gegen die Niederlande. Felix Metscher brachte die DFB-Elf in Führung, Cody Habko glich erst in der Nachspielzeit aus. Klopp erklärte anschließend, er könne mit dem Punkt leben. Mit vielen Einzelleistungen und der Leidenschaft seiner Mannschaft sei er sehr zufrieden gewesen. Zum Wetter: die aktuelle Vorhersage des Deutschen Wetterdienstes: im Osten und Nordosten oft wolkig und ganz vereinzelt ein paar Tropfen, sonst nach Nebelauflösung viel Sonnenschein. Mit Temperaturen in der Nordosthälfte von 16 bis 20 Grad, in der Südwesthälfte bis 25 Grad. Der Start ins Wochenende ist freundlich, in den meisten Landesteilen scheint am Samstag die Sonne und die Temperatur steigt nochmal auf 25, am Oberrhein sogar auf 29 Grad.
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4: Und das um 9.32 Uhr. Einen schönen guten Morgen
5: guten
4: heute
5: Morgen.
4: Am Freitag. So, der Freitag wird gleich wieder zum Freitag hier bei uns. Mhm. Ja, dann gleich gibt es die nächste All-Inclusive-Balkonkabine für die große Schlager-Seereise zu gewinnen.
5: Ja, Sie müssen uns einfach nur eine klitzekleine Frage beantworten zu einer unserer Sehenswürdigkeiten, die wir in dieser Woche besucht haben auf unserer Route durch die Adria. Und wenn Sie auf jeden Fall mit dabei sein wollen bei der großen Schlager-Seereise im Oktober 2007, dann klicken Sie sich noch ganz schnell rein, radiopaloma.de, da gibt's für Sie alle Infos, die Sie brauchen.

0: Erik Philippi um 9.39 Uhr hier auf Radio Paloma, 100% deutscher Schlager. Ticket ins Abenteuer und das gibt's ja jetzt quasi auch hier bei uns zu gewinnen, ne?
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0: Ja, es gibt die nächste All-Inclusive-Balkonkabine für die große Schlagerseereise hier bei uns zu gewinnen. Jawohl. Nächstes Jahr ist es soweit, im Oktober, ganz genau vom 2. bis zum 9. Oktober.
2: Richtig, und Sie sind mit dabei, wenn Sie denn die Frage zu unseren Sehenswürdigkeiten beantworten können. Die haben wir uns ja auch in dieser Woche wieder angeschaut. Wenn wir durch die Adria schippern, erwartet uns wirklich ein Reisehighlight nach dem anderen. Und ja, Sie haben wie immer fleißig mitgemacht über radiopaloma.de und wir haben schon einen Kandidaten bzw. eine Kandidatin gezogen, und zwar die Michaela aus Emden in Ostfriesland. Und da rufen wir jetzt einfach mal an.
0: Jawohl.
2: Hallo, einen schönen guten Morgen. Hier sind die Radio Paloma Muntermacher.
3: Guten Morgen.
2: Guten Morgen. Ist da die Michaela?
3: Ja.
2: Ja. Michaela, Sie freuen sich schon, das ist gut, weil Sie ahnen bestimmt, warum wir Sie anrufen. Wir rufen Sie an wegen der großen Schlagerseereise.
3: Ja.
2: Wir haben ja schon einige Sehenswürdigkeiten besucht. Es ist zwar noch eine ganze Weile hin, es dauert noch ein Jahr, bis es dann soweit ist, aber wir haben uns schon mal so ein bisschen Urlaubsstimmung gemacht.
0: Jawohl.
2: Ist denn diese Urlaubsstimmung durchs Radio auch bei Ihnen angekommen?
3: Absolut. Hier scheint schon die Sonne.
2: Ja, oh, sehr gut. Das in Ostfriesland. Wobei, da ist eigentlich immer ganz gutes Wetter, oder?
3: Nee, nicht immer. Die letzten Tage war es nicht so ganz
2: schön. Aber ihr seid ja so nah am Wasser. Eigentlich habt ihr da, wenn manchmal im Rest vom Land Schnee liegt, habt ihr noch Sonnenschein.
3: Auf jeden Fall.
2: Sie sind auf jeden Fall Sonne gewöhnt.
3: Ja,
0: sehr gut. Da müssen wir jetzt noch mal ein paar Einzelheiten klären. Ja, unter anderem die Frage, ob Sie dann nächstes Jahr tatsächlich vom 2. bis zum 9. Oktober auch Zeit haben.
3: Ja, die nehme ich mir.
0: Super,
2: das
0: wunderbar.
2: Das ist schon mal sehr gut,
0: sehr gut.
2: Michaela.
0: Sehr gut.
2: Dann haben wir ja aber noch eine andere Frage.
0: Ja, und die ist eigentlich viel, viel wichtiger.
2: Die ist viel interessanter, Michaela. Meinen Sie denn, dass Sie unsere Frage zu den Sehenswürdigkeiten beantworten können? Haben Sie gut aufgepasst?
3: Ich hoffe. Ich habe jeden Tag gut zugehört.
2: Ja?
0: Sehr gut.
2: Dann sage ich, das ist auf jeden Fall machbar heute.
0: Ja.
3: Okay.
2: Wollen wir es versuchen?
3: Auf jeden Fall.
0: Okay. Sind Sie bereit?
3: Ja.
2: Gut.
0: Dann kommt hier die Frage aller Fragen an dieser Woche.
2: Michaela, für welche Tiere ist die Stadt Kotor denn weltberühmt?
3: Katzen, für die Straßenkatzen.
2: Und das ist absolut richtig! Herzlichen Glückwunsch!
0: Sie fahren zur Schlagerseereise!
2: Jawohl!
3: Oh Gott, das stimmt nicht!
2: Deswegen sagt man ja auch Glückskatze dazu.
0: So sieht's aus, ja.
2: So, also Michaela, schon mal ein paar Breckis einpacken, ein paar Knuspertaschen, ja, wenn Sie dann in Kotor sind, dass Sie sich auch gleich ein paar Freunde machen können.
0: Jawohl.
3: Auf jeden Fall.
0: Eine All-Inclusive-Balkonkabine.
2: Genau, für zwei. Also
0: natürlich.
2: Sie dürfen auch noch jemanden mitnehmen.
3: Oh, das ist sehr schön.
2: So, Michaela, und worüber wir ja noch gar nicht gesprochen haben, es geht ja nicht nur um diese fantastische Route, sondern es geht natürlich ja auch um die zahlreichen Schlagerstars, die da mit an Bord sind.
0: 30 Stars.
2: Genau, Wahnsinn. Und jeden Abend ein Konzert geben. Gibt es denn da irgendwen, auf den Sie sich ganz besonders freuen?
3: Ja, Semino Rossi.
2: Habe ich mir fast gedacht.
0: Okay.
2: Und ich glaube, auch der Semino wird das auch total genießen. Und wir haben ja auch schon die berühmte Höhle besucht, ne, auf Kefalonia, wo die Akustik so toll sein soll. Also ich könnte mir fast vorstellen, dass Semino da auch noch mal ein kleines Ständchen singt.
3: Ja, dann muss ich ja mit dahin.
2: Ja, definitiv.
0: Auf jeden Fall.
2: Also Michaela, Sie bekommen noch mal ganz in Ruhe Info.
0: Jawohl.
2: Aber Sie können sich jetzt auf jeden Fall den 2. bis 9. Oktober schon mal freinehmen für 2027. Und bis dahin wünschen wir erstmal ganz entspannt ein schönes Wochenende und weiterhin viel Spaß mit Radio Paloma.
3: Vielen Dank. Besser kann das Wochenende nicht mehr werden.
2: Sehr
0: so
2: schön. Machen Sie es gut.
3: Danke.
2: Tschüss.
0: So, und die nächste All-Inclusive-Balkonkabine für die große Schlagerseereise, die gibt's nächste Woche hier bei uns zu gewinnen. Ja,
2: richtig.
0: Eine Reise nach der anderen. Ja, dafür geht's auch nächste Woche wieder auf große Entdeckungstour. Ne?
2: Genau, es sind ja noch ein paar Highlights, die uns auf unserer Route erwarten. Und wenn Sie sagen, hey, ich will auf jeden Fall auch mit dabei sein, dann einfach reinklicken, radiopaloma.de und anmelden.
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0: Piloten hier auf Radio Paloma, 100% deutscher Schlager. Schönen guten Morgen,
1: guten Morgen.
0: Wir haben es 9.52 Uhr.
2: Bundestag und Bundesrat wollen heute den nächsten Tankrabatt auf den Weg bringen. Mehr dazu gleich bei uns in den Radio Paloma Nachrichten um 10 Uhr.
0: So, und was sonst noch wichtig ist heute an diesem 25. September, das erfahren wir jetzt beim Blick in die Sterne. Und Nora, dir einen schönen Urlaub nächste Woche.
2: Ja, danke schön.
3: 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Widder.
4: Die Sterne bringen Unruhe in den Tag. Sie haben sich was vorgenommen und immer wieder kommt etwas dazwischen.
3: Stier.
4: Der heutige Tag bringt in erster Linie viel Freude, Abwechslung und Humor. Sie haben tolle Energien zur Verfügung und fühlen sich gut.
3: Zwillinge.
4: Ihr Charme zeigt Wirkung. Die Sympathien fliegen Ihnen nur so zu. Singles dürfen ruhig mal ein Auge riskieren. Auch gern zwei.
3: Krebs.
4: Sie können sich heute besser als sonst durchsetzen, machen sich aber auch Sorgen um Ihre Finanzen. Sie brauchen Ablenkung. Lesen Sie mal wieder ein gutes Buch.
3: Löwe.
4: Sie fühlen sich im Kreise Ihrer Familie geborgen und voller Liebe. Plaudern, sich Zeit für ein nettes Gespräch nehmen. Die Sterne geben heute grünes Licht.
3: Jungfrau.
4: Alles, was Sie heute anpacken, läuft wie am Schnürchen. Auch Termine sind schnell abgewickelt.
3: Waage.
4: Ein guter Rat hilft Ihnen im Job weiter. Sie sind ein bisschen unkonzentriert und lassen sich schnell aus der Ruhe bringen.
3: Skorpion.
4: Dieser Tag wird wunderbar. Sie haben viel vor heute und lassen es sich gut gehen. In Windeseile ist alles erledigt, was Sie sich vorgenommen haben.
3: Schütze.
4: Sie haben keine Lust auf Arbeit und erledigen nur das Nötigste. Kuscheln und viel Nähe sind heute angesagt.
3: Steinbock.
4: Die Stimmung bleibt heute gut. Und das, obwohl Ihnen nicht wirklich viele Vorhaben gelingen. Sie müssen Rückschritte in Kauf nehmen, stehen aber über den Dingen.
3: Wassermann.
4: Dieser Tag wird anstrengend, aber sehr erfolgreich. Sie schaffen viel und kommen später zur Ruhe.
3: Fische.
4: Heute wird es aufregend, im positiven Sinne. Es tut sich was und Langeweile ist ein Fremdwort für Sie. Lassen Sie sich überraschen.
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1: Ich bin Thomas Bleskin. Schülerinnen und Schüler wollen heute bundesweit gegen eine mögliche Wehrpflicht demonstrieren. Nach Angaben der Initiative Schulstreik gegen Wehrpflicht sind gut 100 Kundgebungen geplant.
2: Nicht nur hier in Berlin, sondern auch in Hamburg, Hannover, Köln, Düsseldorf, Stuttgart und vielen weiteren deutschen Städten sind heute Schülerdemos angemeldet. Die Aktionen sollten so lange gehen, bis eine Wehrpflicht wieder vom Tisch ist, sagt Bela Breitner, Pressesprecher von Schulstreik gegen Wehrpflicht. Laut Gesetz werden alle jungen Männer ab Jahrgang 2008 gemustert. Das Ziel, Freiwillige zu gewinnen, weil die Bundeswehr mehr Soldaten braucht. Thomas Thonfeld, Berlin.
1: Autofahrer müssen vorerst weiter mit hohen Spritpreisen rechnen. Rohöl der Sorte Brent kostet aktuell knapp 106 Dollar je Barrel und damit rund 70% mehr als zu Jahresbeginn. Tanken und Heizen sind dadurch deutlich teurer geworden. Zur Entlastung soll heute der neue Tankrabatt beschlossen werden. Ab Oktober könnten Benzin und Diesel dadurch um 17 Cent je Liter günstiger werden. Im Bundestag steht heute außerdem das Bundespolizeigesetz zur Abstimmung. Der Bundespolizei soll es im Kampf unter anderem gegen Extremismus künftig erlaubt sein, Handys zu überwachen.
3: Das Handy anzapfen, Mails mitlesen, ebenso die Nachrichten bei Telegram oder WhatsApp. Um Kriminellen auf die Spur zu kommen oder auch um mögliche Taten zu verhindern, hilft es Ermittlern häufig, die Kommunikation der Verdächtigen zu überwachen. In Deutschland gelten für eine solche Überwachung strenge Regeln. Daher ist eine Änderung im Gesetz nötig, damit die Bundespolizei im Kampf gegen Extremismus und Schleuserbanden im Falle des Falles künftig auch die Kommunikation überwachen darf. Lea Matschulat, Nachrichtenredaktion.
1: Beim Staatsbesuch von Chinas Staatschef Xi Jinping in Washington haben sich beide Seiten demonstrativ um Harmonie bemüht. US-Präsident Trump erklärte, das Verhältnis beider Länder sei so gut wie nie zuvor. Xi sprach von zahlreichen neuen Einigungen, nannte aber keine Einzelheiten. Zugleich bekräftigte er Chinas Haltung zu Taiwan. Konkrete Ergebnisse des Besuchs wurden bislang kaum bekannt. Der Streit zwischen Trump und mehreren Medienhäusern um den Zugang zum Weißen Haus überschattet auch den Besuch von Xi. Große US-Sender strahlten deutlich weniger zu dem Treffen in Washington aus als üblich. Zum Wetter die aktuelle Vorhersage des Deutschen Wetterdienstes: im Osten und Nordosten oft wolkig und ganz vereinzelt ein paar Tropfen, sonst nach Nebelauflösung viel Sonnenschein. Mit Temperaturen in der Nordosthälfte von 16 bis 20 Grad, in der Südwesthälfte bis 25 Grad. Der Start ins Wochenende ist freundlich, in den meisten Landesteilen scheint am Samstag die Sonne und die Temperatur steigt nochmal auf 25, am Oberrhein sogar auf 29 Grad.
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4: Schönen Freitag um kurz nach 10. Gerade eben gab es bei unserer Schlagerseereiseaktion eine richtig schöne Gewinnnachricht. Denn die Michaela aus Emden, sie hat unsere Wochenfrage richtig beantwortet und sich somit eine All-Inclusive-Balkonkabine für zwei Personen für die große Schlagerseereise gesichert. Herzlichen Glückwunsch nochmal. Und wenn Sie dieses Mal vielleicht nicht dabei waren, keine Sorge. Am Montag legen wir direkt wieder ab und entdecken weiterhin neue Reiseziele. Also melden Sie sich jetzt schon mal an dafür auf radiopaloma.de und wir hören in der Zwischenzeit Laura, Marc und Amber.

0: Andrea Berg hier auf Radio Paloma, 100% deutscher Schlager. Ich bin ja so ein kleiner Inneneinrichtungsfreak, aber fühlen wir uns auch automatisch wohl, nur weil unsere Wohnung schön aussieht? Welche Wohnbedürfnisse darüber entscheiden können und wie sie ihre eigenen herausfinden, das hören Sie gleich bei uns, vorher Thomas Anders.
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0: Sam und Rosalie hier auf Radio Paloma, 100% deutscher Schlager. Ich muss sagen, ich bin wirklich so ein kleiner Freak, wenn es um meine Wohnung und um die Inneneinrichtung geht. Also man könnte fast sagen, das ist inzwischen so ein Hobby von mir geworden. Ich kann mich ewig mit Farben, mit Möbeln und auch der Frage beschäftigen, ja, was wo am besten aussieht und was man ja noch dazu kaufen könnte und so weiter und so weiter. Aber offenbar geht es bei der Einrichtung gar nicht nur darum, was schön aussieht, sondern darum, was unsere Wohnung zur Wohlfühloase macht. Die Wohnpsychologin Inka Arniol, sie unterscheidet dabei 6 sogenannte Wohnbedürfnisse: Sicherheit, Erholung, Kommunikation, Anerkennung, Ästhetik und Entfaltung. Und bei den meisten von uns sollen 2 davon besonders stark ausgeprägt sein. Wer beispielsweise viel Ruhe braucht, fühlt sich natürlich dann mit gemütlichen Rückzugsorten wahrscheinlich besonders wohl. Wer aber gerne Besuch hat, braucht vielleicht einen großen Esstisch und ganz viele Sitzplätze. Wenn Ästhetik wichtig ist, achtet man stärker auf die Farben, Materialien oder die Kunst, und das bin ich. Und kreative Menschen, die brauchen dagegen vielleicht ja Platz, an dem sie sich einfach entfalten können. Und ein Gedanke fand ich dabei aber besonders spannend. Ist meine Wohnung eigentlich so eingerichtet, wie ich wirklich lebe? Oder so, wie ich denke, dass eine Wohnung aussehen sollte? Das ist doch sehr spannend. Vielleicht braucht man das große Esszimmer nämlich überhaupt nicht und wäre vielleicht mit einer Leseecke, einem Platz fürs Hobby oder sogar einem kleinen Sportraum viel glücklicher. Die Expertin empfiehlt deshalb, einmal durch die eigene Wohnung zu gehen, so als wäre man zum ersten Mal dort, zu Gast sozusagen, und sich zu fragen, wo halte ich mich besonders gerne auf, wo kann ich abschalten, was stört mich und welche Bereiche nutze ich vielleicht eigentlich gar nicht. Vielleicht ist das also die beste Entscheidungsregel überhaupt. Nicht jeder Wohntrend muss zu uns passen, aber unsere Wohnung sollte es. Und ich denke mal, das ist eine schöne Idee und Aufgabe für das kommende Wochenende.
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Matthias Reim hier auf Radio Paloma, 100% deutscher Schlager. Und jetzt haben wir Christina Bach mit Hörst du denn immer noch Almatino? Christina schreibt übrigens auch Songs für andere Schlagerstars, zuletzt gleich zwei neue Titel für Eva Lunginger.

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2: Wirklich unglaublich, heute in 3 Monaten ist Heiligabend schon wieder vorbei.
3: Ja, da ist heute schon erster Weihnachtsfeiertag, da wird dick geschmaust, ja.
2: Oh, freu ich mich jetzt schon drauf. Wobei, die ganzen Leckereien, die gibt es ja jetzt tatsächlich schon, ne?
3: Ja, das ist wahr. Ich mache aber tatsächlich einen großen Bogen drum. Neulich stand ich schon vorm Spekulatius und dachte, weil ich liebe es ja Spekulatius, dann nehme ich immer so 2 auf einmal.
2: Ja.
3: Und die tunke ich in heißen schwarzen Kaffee.
2: Aha.
3: Ditschen, wie man sagt.
2: Ja, rein
3: und
2: ditschen.
3: Dann rein ditschen und dann schnell essen.
2: Aha.
3: Und das finde ich sehr lecker. Ja, aber
2: man kann die Dinger auch mit Butter beschmieren und Nutella dazwischen machen.
3: Das geht auch.
2: Ja,
3: ja, Stefan.
2: Ist dann allerdings die einzige Mahlzeit, die man am Tag essen darf.
3: Die wollte ich gerade sagen, die man braucht. Also wenn ich das so höre, Stefan, das ist auch ganz gut so, dass wir noch einen großen Bogen drum machen.
2: Ja. Bei mir geht ja quasi die Weihnachtszeit wirklich erst im Dezember so richtig los.
3: Besser ist es. Alles andere macht auch fett.
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Maria Zimmermann mit ihrem neuen Titel Arrivederci, Ciao Amore hier auf Radio Paloma. 100% deutscher Schlager, denn die neuen deutschen Schlager, die hören Sie bei uns immer zuerst. Der Bundestag und Bundesrat sollen heute den nächsten Tankrabatt auf den Weg bringen. Und weitere Meldungen aus Deutschland und der Welt, die hören Sie auch gleich mit den 11 Uhr Nachrichten. Danach gibt es diesen aktuellen Titel von Norman Langen. Isabella, Hella, Hella und Hella, Hella leuchten die Sterne wegen ihr jede Nacht. Sowie auch den neuen Titel von Antje Klann. Vorher hören wir Howard Carpendale mit Deine Spuren im Sand und diesen und viele weitere Kultschlager, die gibt es rund um die Uhr in unserem Kultschlager-Subchannel auf radiopaloma.de sowie in der kostenlosen Radio Paloma App.

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1: Ich bin Thomas Blesklin. Im Kampf gegen organisierte Kriminalität soll der Staat leichter auf illegal erworbenes Vermögen zurückgreifen können. Der Bundestag hat dafür die Umsetzung einer EU-Richtlinie beschlossen. Sie soll unter anderem die Zusammenarbeit bei grenzüberschreitenden Fällen verbessern. Heute befasst sich der Bundestag mit Entlastungen für die Verbraucher. Der umstrittene Tankrabatt steht auf der Tagesordnung.
2: Verbrechen dürfen sich nicht lohnen, sagt Bundesjustizministerin Hubig. Mit der Umsetzung der EU-Richtlinie soll organisierter Kriminalität die finanzielle Grundlage entzogen werden. In anderen Ländern, etwa Italien, ist es gang und gäbe, dass der Staat illegal erworbenes Vermögen zurückholt. Was den Tankrabatt angeht, so wollen Bundestag und Bundesrat die Maßnahme heute im Eilverfahren auf den Weg bringen, damit sie noch zum 1. Oktober greift. Die Steuern auf Sprit sollen um 17 Cent sinken. Ob die Entlastung bei den Verbrauchern ankommt oder nur bei den Mineralölfirmen, ist umstritten. Tanja Wagner, Nachrichtenredaktion.
1: Schülerinnen und Schüler wollen heute bundesweit gegen eine mögliche Wehrpflicht demonstrieren. Nach Angaben der Initiative Schulstreik gegen Wehrpflicht sind rund 100 Kundgebungen geplant. Das neue Wehrdienstgesetz ist seit Januar in Kraft und sieht für junge Männer ab dem Jahrgang 2008 eine verpflichtende Musterung vor. Sollten sich nicht genug Freiwillige melden, kann der Bundestag über eine Wehrpflicht entscheiden. Papst Leo startet heute seine erste Reise nach Frankreich. Die erste Station seiner ganz persönlichen 4-Tage-Tour de France ist Paris und dort steht eine Premiere auf dem Programm.
3: Leo ist nämlich der erste Papst, der Notre Dame nach dem verheerenden Brand besucht, die berühmte Kathedrale. Vorher genießt er aber noch das Bad in der Menge, rollt in seinem Papamobil durch Paris, inklusive Glockengeläut und Jubel. Eine Riesen-Open-Air-Messe ist auch geplant und was man so hört, die Leute sind regelrecht im Papstfieber. Und das, obwohl in Frankreich ja doch viele eher kirchenkritisch unterwegs sind. Claudia Wächter, Rom.
1: Der Iran hat den USA nach Medienberichten einen neuen Vorschlag für Verhandlungen über ein mögliches Kriegsende vorgelegt. Außenminister Agachi zufolge könnte die Straße von Hormuz 7 Tage nach einer Einigung wieder geöffnet werden. Welche Bedingungen dafür erfüllt werden müssten, blieb offen. Das Weiße Haus bestätigte lediglich, über Vermittler liefen weiterhin positive und konstruktive Gespräche. Zum Wetter die aktuelle Vorhersage des Deutschen Wetterdienstes: im Osten und Nordosten oft wolkig und ganz vereinzelt ein paar Tropfen, sonst nach Nebelauflösung viel Sonnenschein. Mit Temperaturen in der Nordosthälfte von 16 bis 20 Grad, in der Südwesthälfte bis 25 Grad. Der Start ins Wochenende ist freundlich, in den meisten Landesteilen scheint am Samstag die Sonne und die Temperatur steigt nochmal auf 25, am Oberrhein sogar auf 29 Grad.
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4: Endlich Freitag, es ist kurz nach 11 Uhr und unsere Schlagerseereise hat heute wieder 2 neue Passagiere bekommen. Denn Michaela aus Emden hat die Wochenfrage richtig beantwortet und darf sich somit über eine All-Inclusive-Balkonkabine für 2 im Oktober 2027 auf der großen Schlagerseereise freuen. Aber keine Sorge, wenn Sie diesmal nicht dabei waren, am Montag startet die nächste und somit aber auch die letzte Gewinnrunde. Und zwar um 7.40 Uhr bei den Radio Paloma Muntermachern. Da gibt es das erste neue Reiseziel. Und anmelden können Sie sich jederzeit auf radiopaloma.de.

Ross Anthony hier auf Radio Paloma, 100% deutscher Schlager. Die Formel 1, die plant ab der kommenden Saison Änderungen. Aber ausgerechnet der Fahrer Lewis Hamilton hält davon überhaupt nichts. Darum geht es gleich bei uns. Vorher hören wir Tim Peters.

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0: Sag es laut. Antje Klahn mit ihrem neuen Titel Sag es laut hier auf Radio Paloma. 100% deutscher Schlager, die neuen deutschen Schlager, die hören Sie bei uns immer zuerst. Wer von Ihnen verfolgt eigentlich auch die Formel 1? Für mich gehört das einfach dazu und steht ja seit Jahren für Geschwindigkeit, für Ausdauer und dafür, dass Fahrer und Maschine wirklich ans Limit gehen. Umso überraschender finde ich ehrlicherweise eine neue Änderung, die wohl ab kommender Saison kommen soll. Die Grand Prix werden wohl nämlich kürzer, also statt wie bisher mindestens 305 Kilometer sollen nur noch 290 Kilometer gefahren werden. Das bedeutet, je nach Strecke sind das etwa dann 2 bis 3 Runden weniger. Der Grund dafür, der liegt bei den neuen Motorengenerationen. Weil der Verbrennungsmotor wieder einen größeren Anteil an der Leistung übernehmen soll, steigt natürlich der Kraftstoffbedarf. Aber anstatt die Tanks zu vergrößern, haben sich die Teams einfach für eine kürzere Renndistanz entschieden. Und einer, der das ebenfalls nicht nachvollziehen kann, ist ausgerechnet Lewis Hamilton, der 7-fache Formel-1-Weltmeister. Er sagt sogar, die Rennen sollten seiner Meinung nach eher länger werden, denn körperlich seien sie für die Fahrer inzwischen leichter als früher. Hamilton sagt auch, die Formel 1 sollte ein Sport sein, der die Fahrer körperlich und mental bis an ihre Grenzen bringt. Er möchte Athleten sehen, die sich noch weiter fordern und neue Maßstäbe setzen. Und ich sag nur, irgendwie kann ich den Gedanken verstehen. Also bei einem Sport, bei dem es immer um schneller, besser und ans Limit gehen soll, klingt weniger Fahren wirklich tatsächlich so ein bisschen ungewöhnlich.
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Schönen Freitagvormittag mit Helene Fischer und Florian Silbereisen. Schau mal herein aus dem Jahr 2024 hier auf Radio Paloma, 100% deutscher Schlager. Und falls Ihnen die Melodie bekannt vorkommt, sie stammt ja vom Welthit Stumbling In von Susie Quattro und Chris Norman aus dem Jahr 1978.

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0: Schönen Freitag bei der Arbeit mit Radio Paloma, 100% deutscher Schlager. Der Bundestag und Bundesrat wollen heute den nächsten Tankrabatt auf den Weg bringen. Alle weiteren Meldungen aus Deutschland und der Welt, die gibt es gleich im Überblick mit den 12 Uhr Nachrichten. Und danach hören wir Aktuelles von den Rodensteinern.
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0: Und bei Amore bleibt es auch mit diesem Kultschlager von Roland Kaiser. Für nochmal Abwechslung hören wir jetzt Fernando Express mit Der rote Mond von Agadir. Und diesen und ähnliche Titel, die finden Sie rund um die Uhr im Volksmusik-Subchannel ganz einfach auf radiopaloma.de oder in unserer kostenlosen Radio Paloma App.

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1: Ich bin Thomas Bleskin. Bundestag und Bundesrat wollen heute einen neuen Tankrabatt beschließen. Die schwarz-rote Koalition plant, die Energiesteuer auf Benzin und Diesel vom 1. Oktober bis Ende Dezember um 14 Cent je Liter zu senken. Mit der Mehrwertsteuer ergibt sich eine Entlastung von 17 Cent pro Liter. Bund und Länder rechnen dadurch mit Steuerausfällen von insgesamt bis zu 2,5 Milliarden Euro. Im Bundestag steht heute außerdem das Bundespolizeigesetz zur Abstimmung. Der Bundespolizei soll es im Kampf unter anderem gegen Extremismus künftig erlaubt sein, Handys zu überwachen.
2: Das Handy anzapfen, Mails mitlesen, ebenso die Nachrichten bei Telegram oder WhatsApp. Um Kriminellen auf die Spur zu kommen oder auch um mögliche Taten zu verhindern, hilft es Ermittlern häufig, die Kommunikation der Verdächtigen zu überwachen. In Deutschland gelten für eine solche Überwachung strenge Regeln. Daher ist eine Änderung im Gesetz nötig, damit die Bundespolizei im Kampf gegen Extremismus und Schleuserbanden im Falle des Falles künftig auch die Kommunikation überwachen darf. Lea Matschulat, Nachrichtenredaktion.
1: Der Streit zwischen US-Präsident Donald Trump und Medienhäusern um den Zugang zum Weißen Haus überschattet auch den Besuch von Chinas Staatschef Xi Jinping. Große US-Sender strahlten in ihrem Programm deutlich weniger zu dem Treffen in Washington aus, als es sonst bei solchen Gipfeln üblich ist. Live-Übertragung fehlte ganz.
3: Das Staatsdinner blieb weitgehend im Dunkeln. Wieder wurden Sender ausgeschlossen und TV-Berichterstattung blieb aus. Beim Dinner serviert wurde gelber Kürbis, Pilzfrikassee, Barsch, Aubergine und Vanilleeis. Ein Tenor sang Lieder und die Blaskapelle des Militärs spielte auf. Tech-Bosse saßen mit am Tisch, aber über die Inhalte der Gespräche wurde nichts bekannt. Auch vom Vier-Augen-Gespräch von Trump und Xi zuvor drang wenig nach außen. Konfliktstoff gibt es reichlich, aber es hieß nur, es sei ein großartiges Treffen gewesen. Tina Eck, USA.
1: Schülerinnen und Schüler wollen heute bundesweit gegen eine mögliche Wehrpflicht demonstrieren. Nach Angaben der Initiative Schulstreik gegen Wehrpflicht sind rund 100 Kundgebungen geplant. Das neue Wehrdienstgesetz ist seit Januar in Kraft und sieht für junge Männer ab dem Jahrgang 2008 eine verpflichtende Musterung vor. Sollten sich nicht genug Freiwillige melden, kann der Bundestag über eine Wehrpflicht entscheiden. Zum Wetter: die aktuelle Vorhersage des Deutschen Wetterdienstes: im Osten und Nordosten oft wolkig und ganz vereinzelt ein paar Tropfen, sonst nach Nebelauflösung viel Sonnenschein. Mit Temperaturen in der Nordosthälfte von 16 bis 20 Grad, in der Südwesthälfte bis 25 Grad. Der Start ins Wochenende ist freundlich, in den meisten Landesteilen scheint am Samstag die Sonne und die Temperatur steigt nochmal auf 25, am Oberrhein sogar auf 29 Grad.
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4: Es ist kurz nach 12 und das heißt bei uns ciao, ciao für diese Runde der Radio Paloma Schlager Seereiseaktion. Denn Michaela aus Emden verabschiedet sich mit einem ziemlich großen Gewinn ins Wochenende. Und das ist absolut richtig! Herzlichen Glückwunsch!
5: Sie fahren zur Schlager Seereise!
6: Jawoll! Oh Gott, das stimmt nicht!
4: Deswegen sagt man ja auch Glückskatze dazu.
5: Sieht aus, ja.
4: Sie hat unsere Wochenfrage heute Morgen richtig beantwortet, aber für alle anderen heißt es nicht lange Abschied nehmen, denn am Montag geht unsere Reise weiter und Sie bekommen eine neue Chance. Also melden Sie sich jetzt an auf radiopaloma.de und wir hören jetzt Ciao Ciao Amore von den Rodensteinern.

an Radio Paloma 100% deutscher Schlager. Um Howard Carpendale war es ja zuletzt auffällig ruhig gewesen. Jetzt meldet er sich zurück und verrät, warum er sich bewusst eine Auszeit genommen hat und wie es für ihn weitergeht. Und das hören Sie gleich in den Radio Paloma Star News. 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

0: Pia Sophie, ein Kuss ohne Liebe, hier auf Radio Paloma, 100% deutscher Schlager.
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0: Und heute geht es um Howard Carpendale.
3: 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Ich sag einfach Hello again.
0: Um Howard war es ja in den vergangenen Wochen ungewöhnlich ruhig geworden. Nach seiner großen Abschiedstournee und den Open-Air-Konzerten im Sommer hatte er sich vor allem aus den sozialen Medien zurückgezogen. Jetzt hat er verraten, was dahinter steckte. Er hat sich wohl ganz bewusst eine kleine Auszeit genommen und die vor allem mit seiner Familie verbracht. Denn auf Instagram teilt er jetzt private Eindrücke aus dieser Zeit, unter anderem mit seiner Frau, seinem Sohn, seinem Enkel und auch seiner Ex-Frau. Und dazu schreibt er: Ich habe mir eine kleine Pause von Social Media gegönnt und die Zeit mit meiner Familie sehr genossen. Ganz vorbei ist diese Ruhephase noch nicht. Auch in nächster Zeit soll es wohl auf den Kanälen etwas ruhiger bleiben. Aber gleichzeitig macht Howard seinen Fans Hoffnung und kündigt an, es geht langsam wieder los. Über kommende Auftritte möchte er rechtzeitig informieren, denn auch wenn Howard Carpendale sich von den ganz großen Tourneen verabschiedet hat, bedeutet das natürlich keineswegs das Ende seiner Karriere. Auf der Bühne will er weiterhin stehen und für den Sommer 2027 sind zum Beispiel auch schon gleich 4 Auftritte in der Alten Oper Frankfurt geplant. Nach 60 Jahren auf der Bühne heißt es bei Howard Carpendale also nicht Abschied von der Musik, sondern offenbar einfach ein bisschen weniger Tempo und zwischendurch mehr Zeit für die Familie.
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Vanessa Mai hier auf Radio Paloma, 100% deutscher Schlager. Und gleich hören wir Gigi Anderson mit Hättest du heute Zeit für mich. Wussten Sie aber, dass Gigi Anderson früher unter ganz anderen Künstlernamen auftrat? Erst hieß er Alexander Marco, später Tony Bell und seit 1980 kennen wir ihn dann als Gigi Anderson.

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0: Neues von Julian Reim und Anna-Maria Zivkov. Was wirst du ihnen sagen? Die neuen deutschen Schlager, die hören Sie bei uns immer zuerst hier auf Radio Paloma. 100% deutscher Schlager. In ganz Deutschland wollen heute Schülerinnen und Schüler auf die Straße gehen, um gegen eine mögliche Wehrpflicht zu protestieren. Was sonst noch heute wichtig ist, das hören Sie gleich um 13 Uhr in den Nachrichten. Und im Anschluss gibt es diesen aktuellen Titel von den Nockies.
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Und aus dem Kultschlager-Subchannel hören wir jetzt auch Bata Ilic mit Michaela.

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1: Ich bin Thomas Bleskin. Im Kampf gegen organisierte Kriminalität soll der Staat leichter auf illegal erworbenes Vermögen zurückgreifen können. Der Bundestag hat dafür die Umsetzung einer EU-Richtlinie beschlossen. Sie soll unter anderem die Zusammenarbeit bei grenzüberschreitenden Fällen verbessern. Heute befasst sich der Bundestag mit Entlastungen für die Verbraucher. Der umstrittene Tankrabatt steht auf der Tagesordnung.
2: Verbrechen dürfen sich nicht lohnen, sagt Bundesjustizministerin Hubig. Mit der Umsetzung der EU-Richtlinie soll organisierter Kriminalität die finanzielle Grundlage entzogen werden. In anderen Ländern, etwa Italien, ist es gang und gäbe, dass der Staat illegal erworbenes Vermögen zurückholt. Was den Tankrabatt angeht, so wollen Bundestag und Bundesrat die Maßnahme heute im Eilverfahren auf den Weg bringen, damit sie noch zum 1. Oktober greift. Die Steuern auf Sprit sollen um 17 Cent sinken. Ob die Entlastung bei den Verbrauchern ankommt oder nur bei den Mineralölfirmen, ist umstritten. Tanja Wagner, Nachrichtenredaktion.
1: Schülerinnen und Schüler wollen heute bundesweit gegen eine mögliche Wehrpflicht demonstrieren. Nach Angaben der Initiative Schulstreik gegen Wehrpflicht sind rund 100 Kundgebungen geplant. Das neue Wehrdienstgesetz ist seit Januar in Kraft und sieht für junge Männer ab dem Jahrgang 2008 eine verpflichtende Musterung vor. Sollten sich nicht genug Freiwillige melden, kann der Bundestag über eine Wehrpflicht entscheiden. Papst Leo startet heute seine erste Reise nach Frankreich. Die erste Station seiner ganz persönlichen 4-Tage-Tour de France ist Paris und dort steht eine Premiere auf dem Programm.
3: Leo ist nämlich der erste Papst, der Notre Dame nach dem verheerenden Brand besucht, die berühmte Kathedrale. Vorher genießt er aber noch das Bad in der Menge, rollt in seinem Papamobil durch Paris inklusive Glockengeläut und Jubel. Eine riesen Open-Air-Messe ist auch geplant und was man so hört, die Leute sind regelrecht im Papstfieber. Und das, obwohl in Frankreich ja doch viele eher kirchenkritisch unterwegs sind. Claudia Wächter, Rom.
1: Der Iran hat den USA nach Medienberichten einen neuen Vorschlag für Verhandlungen über ein mögliches Kriegsende vorgelegt. Außenminister Agachi zufolge könnte die Straße von Hormuz 7 Tage nach einer Einigung wieder geöffnet werden. Welche Bedingungen dafür erfüllt werden müssten, blieb offen. Das Weiße Haus bestätigte lediglich, über Vermittler liefen weiterhin positive und konstruktive Gespräche. Zum Wetter die aktuelle Vorhersage des Deutschen Wetterdienstes: im Osten und Nordosten oft wolkig und ganz vereinzelt ein paar Tropfen, sonst nach Nebelauflösung viel Sonnenschein. Mit Temperaturen in der Nordosthälfte von 16 bis 20 Grad, in der Südwesthälfte bis 25 Grad. Der Start ins Wochenende ist freundlich, in den meisten Landesteilen scheint am Samstag die Sonne und die Temperatur steigt nochmal auf 25, am Oberrhein sogar auf 29 Grad.
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4: Mittlerweile kurz nach 13 Uhr. 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

Freitagnachmittag mit Beatrice Egli hier auf Radio Paloma, 100% deutscher Schlager. Heute ist Tag der Zahngesundheit und was wir bei der Zahnpflege beachten sollten und ein kleines Gewinnspiel dazu gibt es gleich. Vorher Andy Borg mit Adios Amor.

0: Mariella Milana hier auf Radio Paloma, 100% deutscher Schlager. Und heute ist Tag der Zahngesundheit. Auch wenn das Zähneputzen für die meisten Routine ist oder sein sollte, bei der Zahnpflege und der Vorsorge gibt es natürlich immer noch ziemlich viele Fragen.
1: Gesunde Zähne sind nicht nur wichtig für ein schönes Lächeln. Sie spielen auch eine große Rolle für Gesundheit im Alter.
2: Wenn man im Alter noch viele Zähne hat und gut damit kauen kann, steigt die Lebensqualität. Fehlende Zähne, schlecht sitzender Zahnersatz oder auch die Mundtrockenheit können die Kaufunktion einschränken. Ein weiterer Vorteil, wer bissfeste Kost isst, trainiert damit seine Kaumuskulatur.
1: Sagt die Zahnmedizinerin Professorin Cornelia Frese. Damit die Zähne möglichst lang gesund bleiben, gibt es ein paar einfache Regeln. Mindestens zweimal täglich putzen, Zahnzwischenräume reinigen und Jodsalz mit Fluorid verwenden.
2: Fluorid verbleibt nach dem Essen an den Zähnen, also auf der Zahnoberfläche, stärkt somit den Zahnschmelz und hemmt die Kariesbakterien. Die Empfehlung ist allerdings nicht, große Mengen an Salz zu essen. Vielmehr, wenn Salz gegessen wird, dann bitte Jodsalz mit Fluorid verwenden.
1: Nicht nur beim Essen, sondern auch bei Getränken macht die richtige Wahl einen Unterschied. Am besten für die Zähne ist nach wie vor
2: auf jeden Fall Wasser. Wasser enthält keinen Zucker und verursacht auch keine Karies. Gesüßte Getränke erhöhen zusätzlich das Risiko für Karies natürlich, aber auch für Übergewicht und Folgeerkrankungen wie beispielsweise Diabetes und Herz-Kreislauf-Erkrankungen.
0: Und übrigens, auch zuckerfreie Getränke sind nicht unbedingt besser, wenn sie zum Beispiel Säure enthalten. Die kann die Zähne nämlich auch angreifen. Weitere Tipps rund um Zahngesundheit und die richtige Pflege gibt's natürlich im Netz unter kariesvorbeugung.de. Und wir wollen natürlich auch, dass Ihre Zähne gesund und sauber bleiben. 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

0: Hallo, liebe Hörer von Radio Paloma. Hier sind die Jungs. Wir wünschen euch viel Spaß mit unserer aktuellen Single.
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Jungs mit Rhythmus der Nacht. Ein Song über diese Sommernächte, in denen man einfach den Alltag vergisst, sich von der Musik treiben lässt und gemeinsam feiert. Die neuen deutschen Schlager, die hören Sie bei uns immer zuerst.

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0: Marianne Rosenberg hier auf Radio Paloma, 100% deutscher Schlager. Das Parlament hat ein Gesetz beschlossen, wonach das Vermögen Krimineller künftig schneller eingezogen werden kann. Weitere wichtige Meldungen des Tages hören Sie gleich in den 14 Uhr Nachrichten und danach gibt es Aktuelles von Marie Reim.
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0: Sowie auch Kultschlager wie den hier von Howard Carpendale.
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0: Noch mehr Abwechslung hören wir jetzt die Draufgänger mit Mars, ein Titel aus unserem Partyschlager-Subchannel auf radiopaloma.de sowie in der kostenlosen Radio Paloma App.

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1: Ich bin Jan-Henner Reitzer. Nach der Geburt eines Kindes sollen Eltern in Zukunft in den meisten Fällen automatisch Kindergeld bekommen, also keinen Antrag mehr dafür stellen müssen. Der Bundesrat hat einem entsprechenden Gesetz zugestimmt.
2: Eltern sollen Kindergeld bekommen, sobald das Kind eine steuerliche Identifikationsnummer erhalten hat und natürlich sobald der Familienkasse unter anderem die Kontoverbindung der Eltern vorliegt. Das Ganze soll ab dem kommenden Jahr schrittweise umgesetzt werden. Heißt, im ersten Schritt soll das Verfahren für Familien gelten, die bereits für ein älteres Kind Kindergeld bekommen. Dann soll das Verfahren auf erste Kinder ausgeweitet werden. Das geht aber nur unter bestimmten Voraussetzungen. Zum Beispiel muss mindestens ein Elternteil mit dem Kind in Deutschland leben. Und die Familienkasse darf keinen Zweifel im Anspruch auf Kindergeld haben. Fiona Reinhardt, Nachrichtenredaktion.
1: Heute soll auch die Neuauflage des Tankrabatts ab Oktober von Bundestag und Bundesrat auf den Weg gebracht werden. Rechnerisch wird Benzin und Diesel damit um knapp 17 Cent günstiger, wenn die Ölkonzerne die Steuerentlastung komplett weitergeben. Die Entlastung soll befristet bis Ende des Jahres gelten. Danach strebt die Bundesregierung einen Spritpreisdeckel an. Den fordern auch die Länder. Die sagen, der Preis pro Liter müsse dauerhaft wieder auf unter 2 Euro sinken. Italiens rechte Regierung verschärft Regeln an Schulen. Ab dem kommenden Schuljahr gilt dort ein Burka-Verbot und eine Obergrenze für ausländische Schüler mit geringen Italienischkenntnissen.
3: Bei einem Drittel ist Schluss. Denn mehr Ausländer, die nicht gut Italienisch sprechen, sei für alle in der Klasse ein Problem, sagt die Regierung hier. Im Blick hat sie vor allem neu zugewanderte Kids und Jugendliche und auch Eltern mit Sprachproblemen, die müssen hier bald Italienisch lernen. Ansonsten gibt's ein Bußgeld. Außerdem wird Gesicht zeigen Pflicht. Burka und Co. sind ab dem kommenden Schuljahr hier tabu. Claudia Wächter, Rom.
1: Wer in Deutschland online etwas für 1.000 Euro kauft, zahlt zunehmend in Raten. Nach einer Umfrage des Vergleichsportals Verivox entscheiden sich 15% der Befragten dafür, rund 6% mehr als vor 2 Jahren. Ratenzahlungen wird dabei eher von Menschen gewählt, die weniger verdienen. Das Wetter, die Vorhersage des Deutschen Wetterdienstes. Es ist verbreitet sonnig, nur im Osten und Nordosten sind dagegen viele Wolken unterwegs. Im Norden und Osten bei 16 bis 20 Grad, im Süden und Westen erreichen die Höchstwerte 18 bis 25 Grad. Auch morgen im Norden wolkig und etwas Regen ist möglich. Sonst startet nochmal ein freundliches Wochenende mit Sonnenschein und es wird nochmal sommerlich warm. Bis zu 30 Grad am Oberrhein, sonst 22 bis 26 Grad, im Norden 17 bis 21 Grad.
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4: Freitagnachmittag, kurz nach 14 Uhr und der Countdown Richtung Wochenende läuft. Heute durfte sich auch die Michaela aus Emden ganz besonders gefreut haben, denn bei unserer Radio Paloma Schlager Seereiseaktion wurde heute wieder eine All-Inclusive Balkonkabine für 2 gewonnen.
5: Und das ist absolut richtig! Herzlichen
6: Glückwunsch!
7: Sie fahren zur Schlager Seereise!
5: Jawohl!
4: Deswegen sagt man ja auch Glückskatze dazu.
7: Aus, ja.
4: Und damit ist diese Runde zwar vorbei, aber schon am Montag heißt es wieder Ohren auf und Leinen los, denn dann beginnt die nächste und auch schon die letzte Runde mit neuen Reisezielen und einer neuen Gewinnchance. Melden Sie sich dafür an auf radiopaloma.de und wir hören jetzt Marie Reim.

0: Sie hören Radio Paloma, 100% deutscher Schlager. Morgen entscheidet sich ja, mit welchem Standort Deutschland ins Rennen um die Olympischen Spiele geht. Wie Frankreich und Italien ihre Spiele im eigenen Land erlebt haben und was Deutschland daraus mitnehmen kann, das hören Sie gleich bei uns.
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0: Morgengold von Wolfgang Petri hier auf Radio Paloma. 100% deutscher Schlager. Die große Frage, mit welchem Standort bewirbt sich Deutschland jetzt um das Austragen der Olympischen Spiele? Im Rennen sind ja noch München und die Region Köln-Rhein-Ruhr und der Deutsche Olympische Sportbund will ja morgen entscheiden. Wir haben deswegen schon mal in Frankreich nachgefragt, wie die Menschen dort die Olympischen Spiele bei Ihnen im Land in Erinnerung haben. Und Michael Evers berichtet.
1: Die Franzosen haben die Olympischen Spiele von Paris 2024 überwiegend in sehr guter Erinnerung und das nicht nur wegen der tollen Stimmung in der Stadt. Auch die Bilanz fällt positiv aus. Ein wichtiger Grund ist, dass Paris weitgehend auf teure olympische Neubauten verzichtet hat. Rund 95% der Wettkampfstätten waren bereits vorhanden oder wurden nur vorübergehend errichtet. Die wenigen neuen oder grundlegend sanierten Anlagen sollen dauerhaft genutzt werden und stehen zum Teil Schulen, Vereinen und dem Breitensport offen. Dadurch ist der olympische Impuls tatsächlich bei den Vereinen angekommen. Und der sportliche Erfolg hat zusätzlich Lust auf Sport gemacht. Die starken französischen Leistungen, allen voran die Schwimmer um Léo Marchand, haben dem Breitensport einen Schub gegeben.
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Neonlicht mit Komm, wir lassen los hier auf Radio Paloma. 100% deutscher Schlager am Freitagnachmittag. Und heute ist nicht nur Tag der Zahngesundheit, sondern auch Tag des deutschen Butterbrotes. Und den gibt es tatsächlich schon seit 1999, immer am letzten Freitag im September. Ursprünglich sollte damit ganz klassisch für das deutsche Brot und Butter geworben werden, aber die Organisation, die dahinter stand, die gibt es inzwischen nicht mehr. Nichtsdestotrotz halten viele Bäckereien bis heute an dieser Tradition fest und für uns ergibt sich somit ein perfekte Gelegenheit, um ein gutes Stück Butterbrot zu genießen. Und jetzt hören wir auch noch dazu Mary Rose mit Ich bin stark, nur mit dir.

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0: Neues von Daniel Johnson, Ich träume dich, hier auf Radio Paloma, 100% deutscher Schlager. Denken Sie daran, die neuen deutschen Schlager, die hören Sie bei uns immer zuerst. Im Bundestag standen heute auf der Tagesordnung die Entlastungen für die Verbraucher im umstrittenen Tankrabatt sowie auch der Umgang mit kriminellen Vermögen. Weitere Meldungen gibt es gleich mit den 15 Uhr Nachrichten und danach geht es mit Adrian Martin in Richtung Wochenende. Dabei hören Sie unter anderem Aktuelles von Helene Fischer. Und auch Neues von Eva Lumia.
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0: Und jetzt France Gall mit Abanda, ein Titel aus unserem Kultschlager-Subchannel, den Sie jederzeit über radiopaloma.de hören können oder auch viel einfacher über unsere kostenlose Radio Paloma App.

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1: Ich bin Jan-Henner Reitzen. Der Bundestag hat die Neuauflage des Tankrabatts beschlossen. Mit dem Gesetz wird die Energiesteuer auf Diesel und Benzin von Oktober bis Ende Dezember um 14 Cent pro Liter gesenkt.
2: Zusammen mit der Mehrwertsteuer sollen Diesel und Benzin insgesamt 17 Cent günstiger werden. Ob diese Steuerentlastung aber wirklich bei den Menschen ankommt, bleibt abzuwarten. Die Grünen beispielsweise fürchten, dass das nicht der Fall sein wird und die Mineralölkonzerne sich weiter die Taschen voll machen. Die CDU hält dagegen, dass der Tankrabatt das beste, schnell verfügbare Instrument sei. Durch ist der Tankrabatt mit der Abstimmung im Bundestag aber noch nicht. Der Bundesrat muss jetzt auch noch zustimmen. Der will sich aber heute noch damit beschäftigen, sodass das Gesetz am 1. Oktober in Kraft treten kann. Fiona Reinhardt, Nachrichtenredaktion.
1: Für andere Gesetze hat der Bundesrat den Weg heute schon freigemacht. Unter anderem soll Kindergeld künftig in der Regel automatisch ausgezahlt werden, ohne dass Eltern nach der Geburt ihres Kindes dafür einen Antrag stellen müssen. Die Umstellung soll mit dem Jahreswechsel schrittweise kommen. Erstmal soll der Antrag nur wegfallen, wenn Eltern schon ein älteres gemeinsames Kind haben, für das sie schon Kindergeld bekommen. Durch den Bundesrat ist auch ein Gesetz, das Opfern von Unfällen mit E-Rollern helfen soll, Schadenersatz zu bekommen. In ganz Deutschland hat die Initiative Schulstreik gegen Wehrpflicht heute zu Demos aufgerufen in insgesamt 100 Städten, darunter Berlin, Hamburg, Frankfurt, Main oder Stuttgart. Die Proteste richteten sich gegen eine mögliche Wiedereinführung der Wehrpflicht.
3: Die Aktionen sollten so lange gehen, bis eine Wehrpflicht wieder vom Tisch ist, sagt Bela Breitner, Pressesprecher von Schulstreik gegen Wehrpflicht. Laut Gesetz werden alle jungen Männer ab Jahrgang 2008 gemustert. Das Ziel, Freiwillige zu gewinnen, weil die Bundeswehr mehr Soldaten braucht. Thomas Thonfeld, Berlin.
1: Bei der Parlamentswahl in Russland hat die Kreml-Partei eine deutliche Mehrheit von 3/4 der Sitze zugesprochen bekommen. Die Partei Geeintes Russland, die für den Kurs von Präsident Wladimir Putin steht, kommt nach dem offiziellen Endergebnis auf 349 der 450 Sitze. Putin hatte die Wahl auch als Abstimmung über den Krieg in der Ukraine inszeniert. Parteien, die ihm kritisch gegenüberstehen, waren von der Wahl ausgeschlossen worden. Das Wetter, die Vorhersage des Deutschen Wetterdienstes. Es ist verbreitet sonnig, nur im Osten und Nordosten sind dagegen viele Wolken unterwegs. Im Norden und Osten bei 16 bis 20 Grad, im Süden und Westen erreichen die Höchstwerte 18 bis 25 Grad. Auch morgen im Norden wolkig und etwas Regen ist möglich, sonst startet nochmal ein freundliches Wochenende mit Sonnenschein und es wird nochmal sommerlich warm, bis zu 30 Grad am Oberrhein, sonst 22 bis 26 Grad, im Norden 17 bis 21 Grad.
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4: Um kurz nach 15 Uhr, schön, dass Sie mit dabei sind. Ja, jetzt dürfen wir so langsam die Arbeitswoche hinter uns lassen und ins Wochenende starten. Ja, und offenbar hat da auch der Spätsommer beschlossen, uns zum Wochenende nochmal ein bisschen was Gutes zu tun. Denn obwohl der Herbst inzwischen ja offiziell läuft, gibt's am Wochenende nochmal richtig freundliche Aussichten. Viel Sonne und Regionaltemperaturen deutlich über 20 Grad. Freuen wir uns drauf. Ja, und Michaela aus Emden, die startet jetzt wahrscheinlich auch mit besonders guter Laune ins Wochenende. Sie hat heute Morgen nämlich bei unserer großen Radio Paloma Schlagersee-Reiseaktion die zweite All-Inclusive-Balkonkabine für zwei im Oktober 2027 gewonnen.
5: Und das ist absolut richtig!
6: Sie fahren zur Schlagersee-Reise!
5: Deswegen sagt man ja auch Glückskatze dazu.
4: Ja, also dann nochmal Glückwunsch, Michaela. Und für alle anderen gilt, nächste Woche geht's ja weiter. Dann wartet die nächste Balkonkabine und damit auch eine neue Gewinnchance. Um 7.40 Uhr geht's wieder los. Jetzt starten sie aber erstmal in den schönsten Feierabend der Woche mit Maite Kelly und Helene Fischer.

So klingt der Start ins Wochenende mit Jürgen Markus auf Radio Paloma, 100% deutscher Schlager. Ja, und die Schlagerwelt, die war ja völlig geschockt, als Michelle und Erik Philippi im Mai völlig überraschend ihre Trennung bekannt gegeben haben. Jetzt hat Michelle auch erstmals erzählt, wie Erik die Beziehung tatsächlich beendet hat. Mehr dazu gleich hier bei uns in den Star News. 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
0: Ja, und da geht's heute Nachmittag um Michelle. Ja, das war eine Geschichte im Februar. Da gab es noch einen Heiratsantrag auf großer Bühne. Nur wenige Wochen später war die Beziehung vorbei. Jetzt hat Michelle erstmals etwas genauer darüber gesprochen, wie überraschend die Trennung von Erik Philippi für sie tatsächlich kam. Im Interview mit RTL erzählt Michelle, dass sie mit dem Liebesaus überhaupt nicht gerechnet habe. Besonders bitter, Erik soll die Beziehung am Telefon beendet haben und das nur kurze Zeit nach Michelles großer Abschiedstournee. Ja, warum Erik sich damals getrennt hat, weiß die Öffentlichkeit bis heute nicht. Michelle deutet jetzt allerdings an, dass die Ereignisse bei ihr viele Fragen hinterlassen haben. Auf die Frage, ob sie sich rückblickend getäuscht fühle, sagt sie vorsichtig, ihr bleibe eigentlich kaum eine andere Möglichkeit, in diese Richtung zu denken. Gleichzeitig betont sie aber ausdrücklich, dass sie nicht wisse, ob es tatsächlich so gewesen sei. Und die Trennung beschäftigt Michelle offenbar bis heute. In einem weiteren Interview mit Brisant erzählt sie, dass ihr Vertrauen durch die Erfahrung massiv gebrochen worden sei. Momentan könne sie sich kaum vorstellen, sich noch einmal so auf einen Menschen einzulassen. Michelle sagt, wenn man so viel gibt und dann das Herz gebrochen wird, dann weiß ich nicht, ob ich das nochmal möchte. Ja, 4 Monate nach der Trennung ist Michelle also weiterhin Single und eine neue Beziehung scheint für sie im Moment erst einmal ziemlich weit weg zu sein.
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0: Anna-Karina Wojcik ganz unzensiert hier in der Feierabendshow am Freitag.
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0: Ja, und eine gute Nachricht für alle Leseratten und für diejenigen, die noch eine werden wollen. In Singapur, da wird Lesen jetzt sogar belohnt. Ja, dort hat die Regierung gemeinsam mit der Nationalbibliothek eine neue Aktion gestartet. Wer 15 Minuten am Tag liest, kann das in einer App eintragen und bekommt dafür virtuelle Münzen gutgeschrieben. Reich wird man damit jetzt nicht. Für 50 gelesene Einheiten gibt es umgerechnet gerade einmal rund 70 Cent. Aber ums Geld geht's auch gar nicht. Die Aktion soll vor allem dazu motivieren, das Smartphone öfter mal zur Seite zu legen und stattdessen zum Buch zu greifen. Denn regelmäßiges Lesen kann unter anderem Konzentration und kritisches Denken fördern. Und das Ganze funktioniert auf Vertrauensbasis. Ja, 15 Minuten weniger scrollen, dafür ein paar Seiten lesen und am Ende gibt's sogar noch eine kleine Belohnung. Also eigentlich doch kein schlechter Tausch, oder?
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3: Wirklich unglaublich, heute in 3 Monaten ist Heiligabend schon wieder vorbei.
4: Ja, da ist heute schon erster Weihnachtsfeiertag, da wird dick geschmaust, ja.
3: Oh, freue ich mich jetzt schon drauf. Wobei, die ganzen Leckereien, die gibt es ja jetzt tatsächlich schon, ne?
4: Ja, das ist wahr. Ich mache aber tatsächlich einen großen Bogen drum.
3: Neulich stand ich
4: schon vorm Spekulatius und dachte, weil ich liebe es ja Spekulatius, dann nehme ich immer so 2 auf einmal.
3: Ja.
4: Und die tunke ich in heißen schwarzen Kaffee.
3: Aha.
4: Ditschen, wie man sagt.
3: Ja, rein
4: und
3: ditschen.
4: Dann rein ditschen und dann schnell essen.
3: Aha.
4: Und das finde ich sehr lecker.
3: Aber man kann die Dinger auch mit Butter beschmieren und Nutella dazwischen machen.
4: Das geht auch.
3: Ja,
4: ja, Stefan.
3: Ist dann allerdings die einzige Mahlzeit, die man am Tag essen darf.
4: Die wollte gerade sagen, die man braucht. Also wenn ich das so höre, Stefan, das ist auch ganz gut so, dass wir noch einen großen Bogen drum machen.
3: Ja. Bei mir geht ja quasi die Weihnachtszeit wirklich erst im Dezember so richtig los.
4: Besser ist es. Alles andere macht auch fett.
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Adiyama und Corbinian auf Radio Paloma, 100% deutscher Schlager. Der Bundestag hat im Eilverfahren den Tankrabatt beschlossen. Mehr dazu gleich hier in den Nachrichten um 16 Uhr. In der nächsten Stunde freue ich mich dann auf neue Musik von Dreves Cordalis Petri. Außerdem hören wir einen Kultschlager von Andreas Martin. Ja, wir starten gut gelaunt ins letzte Septemberwochenende, jetzt mit den Dorfrockern.

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1: Ich bin Jan-Henner Reitzer. Tanken soll ab Oktober wieder um 17 Cent pro Liter günstiger werden. Zumindest, wenn die Mineralölkonzerne die Steuersenkung komplett weitergeben. Der Bundestag hat die Neuauflage des Tankrabatts heute beschlossen. Auch der Bundesrat stimmte zu. Die vorgesehene Entlastung soll bis Ende des Jahres gelten und steht in der Kritik, zum Beispiel von der Opposition im Bundestag. Ein Kritikpunkt: statt Tanken für alle günstiger zu machen, müsse eine gezielte Entlastung für diejenigen her, die Unterstützung auch wirklich nötig haben. Der Bundesrat hat sich heute mit vielen weiteren Themen beschäftigt. Unter anderem haben die Länder den Bund aufgefordert, mehr gegen Challenges in sozialen Medien zu tun, die Kinder und Jugendliche in Gefahr bringen.
2: An Lebens

0: gefährlichen Orten klettern, scharfe oder gar giftige Dinge zu sich nehmen oder sich zu würgen bis zum Blackout oder noch Schlimmeres. Solche vermeintlichen Challenges oder Mutproben in sozialen Medien können zu schwersten Verletzungen führen. Die Länderinitiative richtet sich an die Bundesregierung. Sie wird damit aufgefordert, das Recht zu schärfen mit einem Straftatbestand des Verleitens von Minderjährigen zu Selbstschädigungen. Ronny Thorau, Berlin.
1: Die Menschen in Deutschland sparen lieber, anstatt Geld auszugeben. Im September hat das Konsumklima nach einer Marktforschungsstudie einen Dämpfer bekommen. Als Grund dafür werden unsichere politische Zeiten weltweit genannt, sowie teure Energie.
2: Die Neigung zum Sparen ist so hoch wie seit der Finanzkrise 2008 nicht mehr, so die Konsumforscher. Gleichzeitig seien die Erwartungen an die Einkommensaussichten stark gesunken. Sie sind demnach auf dem niedrigsten Wert seit April. Vor allem die hohen Energiepreise sorgen für Verunsicherung bei vielen Menschen. Deswegen rechnen die meisten damit, dass sie in den nächsten Monaten weniger kaufen werden. Außerdem werden sich wohl auch viele mit größeren Investitionen zurückhalten. Die Erhebung der Konsumforscher zeigt, dass auch die Bereitschaft zu größeren Anschaffungen leicht gesunken ist. Fiona Reinhardt, Nachrichtenredaktion.
1: In der Nähe von Barcelona sollen zwei Frauen rund 2 Jahre lang mit der Leiche eines Mannes im Haus gelebt haben. Nach ersten Ermittlungen der Polizei starb der Mann im Alter von 77 Jahren eines natürlichen Todes. Der Mann, seine 59-jährige Frau und seine 22-jährige Tochter sollen ihr Haus seit Beginn der Corona-Pandemie kaum noch verlassen haben. Das Wetter, die Vorhersage des Deutschen Wetterdienstes. Es ist verbreitet sonnig, nur im Osten und Nordosten sind dagegen viele Wolken unterwegs. Im Norden und Osten bei 16 bis 20 Grad, im Süden und Westen erreichen die Höchstwerte 18 bis 25 Grad. Auch morgen im Norden wolkig und etwas Regen ist möglich. Sonst startet nochmal ein freundliches Wochenende mit Sonnenschein und es wird nochmal sommerlich warm. Bis zu 30 Grad am Oberrhein, sonst 22 bis 26 Grad, im Norden 17 bis 21 Grad.
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4: Ja, um kurz nach 16 Uhr. Schön, dass Sie mit dabei sind. Die Barbie-Puppe, die hat ja schon so ziemlich alles mitgemacht, ne? Sie war Ärztin, Pilotin, Astronautin und jetzt geht's offenbar erstmal zum Discounter. Ja, Aldi und Mattel bringen jetzt tatsächlich eine eigene Aldi-Barbie auf den Markt. Im pinkfarbenen Aldi-Outfit mit Handtasche, Sonnenbrille, Badeschlappen und natürlich mit einem eigenen kleinen Einkaufswagen samt Lebensmitteln. Ja, ab Montag, da steht die limitierte Puppe bei Aldi Süd im Regal. Und irgendwie finde ich es ja auch beruhigend. Ne? Ich meine, selbst Barbie muss inzwischen offenbar beim Einkaufen ein bisschen auf die Preise achten. Naja, bei Radio Paloma, da war heute Morgen dagegen jemand zur richtigen Zeit am richtigen Ort. Michaela aus Emden, die hat unsere zweite All-Inclusive-Balkonkabine für 2 bei unserer Schlagersee-Reise im Oktober gewonnen. Nochmal herzlichen Glückwunsch.
5: Und das ist absolut richtig. Das ist
6: herzlichen Glückwunsch. Sie fahren zur Schlagersee-Reise.
5: Deswegen sagt man ja auch Glückskatze dazu.
4: Ja, wenn Sie diesmal kein Glück hatten, keine Sorge, auch in der nächsten Woche gibt's wieder eine Balkonkabine zu gewinnen. Ab Montagmorgen 7:40 Uhr.

Frank Ziegler auf Radio Paloma, 100% deutscher Schlager an diesem Freitagnachmittag. Ja, der Kopf ist schon halb im Wochenende und genau das kann uns besonders anfällig für Betrüger machen. Ja, warum ausgerechnet heute Vorsicht bei Mails, Nachrichten und vermeintlichen Schnäppchen angesagt ist, klären wir gleich hier nach Laura und Marc und Beatrice Egli.

0: Laura und Marc auf Radio Paloma, 100% deutscher Schlager. Schönen Freitagnachmittag. Ja, wir nähern uns mit großen Schritten dem Wochenende. Und seien wir mal ehrlich, die Konzentration, die ist inzwischen vielleicht nicht mehr ganz auf dem Niveau eines Montagmorgen. Die Gedanken, die sind schon beim Wochenende im Büro. Da werden nur noch die wirklich wichtigen Dinge erledigt. Also zum Beispiel die Frage, was machen wir eigentlich heute Abend, ne? Und genau das wissen offenbar auch Betrüger. Eine Untersuchung des britischen Versicherers Lloyds warnt nämlich vor dem sogenannten Betrüger-Freitag. Also ausgerechnet am Ende der Arbeitswoche haben Kriminelle demnach besonders leichtes Spiel. Wir sind müde, gestresst, wollen Dinge schnell vom Tisch bekommen und schauen möglicherweise gar nicht mehr so genau hin. Und dann kommt plötzlich eine Nachricht, Ihre Rechnung ist noch offen oder Ihr Konto wurde gesperrt, klicken Sie sofort hier. Ja, vielleicht auch das unglaubliche Schnäppchen im Internet, das natürlich nur noch heute verfügbar ist. Und freitags denkt man dann eben schneller, ach komm, erledige ich eben noch. Und genau das sollte man nicht tun. Aktuell geht's zum Beispiel um Fake-Shops, gefälschte Reise- oder Hotelangebote oder Zahlungsaufforderungen. Ja, selbst QR-Codes auf Parkautomaten oder Plakaten können manipuliert sein und auf Phishing-Seiten führen. Und mit künstlicher Intelligenz lassen sich inzwischen sogar Stimmen von Familienmitgliedern oder Kollegen imitieren. Deshalb gilt, ja gerade heute Nachmittag, kommt da unerwartet eine Zahlungsaufforderung, erst einmal gar nichts anklicken und nichts überweisen, in Ruhe prüfen und Unternehmen oder Bank im Zweifel über die bekannten Kontaktdaten selbst erreichen. Ja, eigentlich eine ziemlich angenehme Sicherheitsregel für diesen Freitagnachmittag. Alles, was angeblich ganz dringend noch heute erledigt werden muss, darf ausnahmsweise mal bis Montag warten. Und wenn Ihnen da jetzt noch jemand schreibt, Sie müssen sofort ins Wochenende, ja, diese Nachricht ist dann übrigens echt.
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Matthias Reim auf Radio Paloma, 100% deutscher Schlager. Tja, Freitagnachmittag, wir dürfen mal so langsam ganz offiziell anfangen, uns aufs Wochenende zu freuen. Und dieses Wochenende hat für Fußballfans ja direkt noch einen zusätzlichen Programmpunkt. Gestern Abend gab es beim ersten Länderspiel unter Jürgen Klopp ja ein 1:1 gegen die Niederlande. Bitter, weil Deutschland da bis in die Nachspielzeit geführt hatte. Aber Kloppo bekommt ja schon am Sonntag die nächste Chance auf seinen ersten Sieg als Bundestrainer. Um 20.45 Uhr geht's in Augsburg gegen Griechenland. Heißt für die Wochenendplanung also Freitag Feierabend genießen, Samstagnacht in der Stadt und Sonntagabend dann rechtzeitig wieder auf dem Sofa sitzen. Besser hätte Andreas Martin unseren Zeitplan gar nicht vorbereiten können, ne?

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Der Bundestag gibt grünes Licht für den Tankrabatt. Mehr dazu gleich hier in den Nachrichten um 17 Uhr. In der nächsten Stunde freue ich mich dann auf Bianca. Außerdem hören wir einen Kultschlager von Ivo.

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1: Ich bin Jan-Henner Reitze. Die Neuauflage des Tankrabatts kommt. Bundestag und Bundesrat haben das Gesetz auf den Weg gebracht, das eine Steuersenkung von insgesamt rund 17 Cent pro Liter Benzin und Diesel vorsieht. Es soll von Oktober bis Ende Dezember gelten.
2: Experten haben ausgerechnet, dass der durchschnittliche Verbrennerfahrer so in den nächsten 3 Monaten etwa 32 bis 36 Euro spart, je nach Fahrleistung, Verbrauch und Tankverhalten. Allerdings bleibt abzuwarten, ob die 17 Cent wirklich vollständig bei den Autofahrern ankommen, denn schon beim letzten Tankrabatt wurde kritisiert, dass die Mineralölkonzerne die Steuersenkung nicht vollständig weitergegeben haben. Das Gesetz soll zum 1. Oktober in Kraft treten. Es kostet den Staat voraussichtlich Steuerausfälle von rund 2,5 Milliarden Euro. Fiona Reinhardt, Nachrichtenredaktion.
1: Deutschlandweit haben heute tausende Schülerinnen und Schüler gegen eine mögliche neue Wehrpflicht demonstriert. Aktionen gab es in 100 Städten. Die Initiatoren sprechen von insgesamt 45.000 Teilnehmenden. Seit Januar gibt es wieder eine verpflichtende Musterung mit dem Ziel, genug Freiwillige

0: Aufträge für den Truppenausbau der Bundeswehr zu gewinnen. Gelingt das nicht, besteht die Möglichkeit, dass der Bundestag über eine Wiedereinführung der Wehrpflicht abstimmt. VW sowie die Konzerntöchter Audi und Seat rufen weltweit mehrere Millionen Fahrzeuge in die Werkstätten zurück. In Deutschland sind mindestens 950.000 Autos betroffen. Es geht um ein Problem mit einer Schraube, das zum Ausfall der Lenkung führen könnte.
1: Der Rückruf sei vorsorglich. Ein Audi-Sprecher erklärte, bislang habe es in diesem Zusammenhang, Zitat, keine Personen- oder weitergehenden Sachschadensfälle gegeben. Die problematische Schraube an der Lenkung, heißt es, könnte bei bestimmten Umwelteinflüssen und jahrelangem Betrieb unter Streusalzeinfluss korrodieren und die Lenkung beeinträchtigen. Betroffen sind zahlreiche Modelle von VW aus vielen Baujahren, ebenso Audi- und Seat-Modelle. Der Austausch der Schraube in der Werkstatt dauert laut VW bis zu einer Stunde. Ronny Torchau, Nachrichtenredaktion.
0: Im Online-Shopping tritt für Pakete aus Drittstaaten in die EU ab November eine neue Bearbeitungsgebühr von 2 Euro pro Stück in Kraft. Für die Zahlungen sollen die Online-Plattformen zuständig sein. Die Gebühr ist Teil einer Zollreform, die Kosten einer zunehmenden Flut von Paketen aus China entgegengesetzt werden soll. Das Wetter, die Vorhersage des Deutschen Wetterdienstes. Es ist verbreitet sonnig, nur im Osten und Nordosten sind dagegen viele Wolken unterwegs. Im Norden und Osten bei 16 bis 20 Grad, im Süden und Westen erreichen die Höchstwerte 18 bis 25 Grad. Auch morgen im Norden wolkig und etwas Regen ist möglich, sonst startet nochmal ein freundliches Wochenende mit Sonnenschein und es wird nochmal sommerlich warm, bis zu 30 Grad am Oberrhein, sonst 22 bis 26 Grad, im Norden 17 bis 21 Grad.
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3: Kurz nach 17 Uhr, schönen Feierabend für Sie. Ja, da haben wir es geschafft. Und ausgerechnet zum Wochenende scheint sich der Spätsommer nochmal von seiner richtig schönen Seite zeigen zu wollen. Ja, Sonnenschein, milde Temperaturen und regional nochmal deutlich über 20 Grad. Ende September nehmen wir das doch gerne nochmal mit, ne? Und bevor wir uns jetzt endgültig ins Wochenende verabschieden, gibt's noch einen Glückwunsch, nämlich Michaela aus Emden. Die hat heute Morgen bei Radio Paloma die zweite All-Inclusive-Balkonkabine für unsere Schlagerseereise im Oktober gewonnen.
4: Und das ist absolut richtig!
5: Sie fahren zur Schlagerseereise!
4: Jawohl!
6: Oh Gott, das stimmt nicht!
4: Deswegen sagt man ja auch Glückskatze dazu.
3: Ja, nochmal Glückwunsch, Michaela. Und wir sind ja auch noch lange nicht fertig, ne? Nächste Woche wartet schon die nächste Balkonkabine auf neuen Besitzer. Montagmorgen um 7.40 Uhr. Jetzt starten Sie aber erstmal gut ins Wochenende mit Ibo und Julia Lindholm.

Fantasy auf Radio Paloma, 100% deutscher Schlager. Tja, die Krise bei Volkswagen, sie bekommt das nächste Kapitel. Knapp 1 Million Autos müssen allein in Deutschland zurück in die Werkstatt. Und diesmal geht's ausgerechnet um die Lenkung. Ja, welche Modelle da betroffen sind, klären wir gleich hier nach Charlene und Gabriela Massa.

0: Charlene zum Start ins Wochenende auf Radio Paloma, 100% deutscher Schlager. Ja, bei Volkswagen, da dürfte man sich mittlerweile morgens vermutlich nicht mehr fragen, was gibt's Neues, sondern eher, okay, was ist es denn heute? Die Krise beim Autobauer, sie bekommt pünktlich zum Wochenende noch ein neues Kapitel. VW und Audi müssen in Deutschland knapp 1 Million Autos zurückrufen. Weltweit geht's sogar um mehrere Millionen Fahrzeuge. Betroffen sind bei VW unter anderem Golf, Golf-Variant, Tiguan, Touran und Caddy aus verschiedenen Baujahren zwischen 2013 und 2024. Und bei Audi geht es um den Q3. Und diesmal ist der Grund leider nichts, bei dem man sagen kann, ach, die Kontrollleuchte ignorieren wir jetzt einfach mal 2 Wochen. Es geht um eine Schraube an der Lenkung. Dort kann Feuchtigkeit eindringen, die Schraube, die kann mit der Zeit korrodieren und im schlimmsten Fall sogar brechen. Ja, und wenn bei einem Auto ein Bauteil betroffen ist, bei dem das Wort Lenkung vorkommt, dann möchte man ja grundsätzlich, dass alle Schrauben da bitte sehr motiviert bei der Arbeit bleiben. Die Lösung dafür: In der Werkstatt wird die betreffende Verschraubung gegen eine korrosionsbeständigere ausgetauscht. Die Reparatur ist für Betroffene kostenlos. Für VW ist es allerdings der nächste unangenehme Termin in einer ohnehin schwierigen Phase. Zuletzt machten bereits schwächere Geschäfte und sinkende Gewinne Schlagzeilen. Und jetzt also noch der große Rückruf. Ja, man könnte sagen, bei Volkswagen versucht man gerade wirklich an allen möglichen Schrauben zu drehen. Bei dieser hier wissen wir immerhin schon ganz genau, welche es sein muss.
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0: Hier ist eure Bianca auf Radio Paloma und das ist mein aktueller Schlager für euch. Ganz viel Spaß.
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0: Gestern sogar Platz 2 in den Radio Paloma Top 6 um 6. Bianca mit Je sais pas. Die neuen deutschen Schlager, die hören Sie bei uns immer zuerst. Wissen Sie was? Damit haben Sie am Feiertag 1.000 Euro gewonnen. Herzlichen Glückwunsch.
1: Oh, danke schön.
0: 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Herzlichen Glückwunsch.
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Claudia Jung hier auf Radio Paloma, 100% deutscher Schlager. Im Eilverfahren hat der Bundestag heute den Tankrabatt beschlossen. Mehr dazu gleich hier in den Nachrichten um 18 Uhr. Gleich danach geht's dann weiter mit dem Radio Paloma Party Mix und DJ Patrice. Er mixt für Sie die neuen deutschen Schlager und die Kultschlager zusammen. Und das Ganze bis 2 Uhr morgens. Also ganz viel Spaß dabei. Ich bin Adrian Nator und wünsche Ihnen guten Start ins letzte Septemberwochenende. Und hab hier noch Katrin und Peter. Nach

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1: Ich bin Jan-Henner Reitzer. Die Neuauflage des Tankrabatts ist beschlossene Sache. Bundestag und Bundesrat haben der Steuersenkung zugestimmt, die Benzin und Diesel rechnerisch von Oktober bis Jahresende 17 Cent pro Liter günstiger machen soll. Weitere Gesetze sind heute durch den Bundesrat gegangen. Zum Beispiel sollen Opfer von Unfällen mit Elektrorollern künftig bessere Chancen haben, Schadenersatz zu bekommen.
2: Es gibt immer mehr Elektroroller im Straßenverkehr und auch immer mehr Unfälle. Wer allerdings von einem Elektroroller angefahren wird oder auf dem Gehweg über einen stolpert, bleibt heute oft auf seinen Behandlungskosten sitzen. Jetzt sollen strengere Regeln für Betreiber einer E-Rollerflotte eingeführt werden. Sie sollen für Unfallkosten aufkommen, wenn der eigentliche Verursacher nicht belangt werden kann, was meistens der Fall ist. Unfallopfer kommen so vielleicht eher an Geld und vielleicht ergreifen die E-Roller-Vermieter ja auch eigene Maßnahmen, um die Zahl der Unfälle zu verringern.
1: Bonny Tochau, Berlin. Der VW-Konzern ruft weltweit mehrere Millionen Fahrzeuge zurück. Eine Schraube an der Lenkung soll ausgetauscht werden. In Deutschland sind mindestens 950.000 Fahrzeuge betroffen, auch der Marken Audi und Seat. Autobesitzer sollen per Brief informiert werden, der Austausch der Schraube bis zu eine Stunde dauern. Diese hält Streusalz nicht ausreichend stand. VW sagt, mit betroffenen Autos könne trotzdem weiter gefahren. Italiens rechte Regierung verschärft Regeln

0: an Schulen. Ab dem kommenden Schuljahr gilt dort ein Burka-Verbot und eine Obergrenze für ausländische Schüler mit geringen Italienischkenntnissen.
1: Bei etwa einem Drittel ist Schluss. Denn mehr Ausländer, die nicht gut Italienisch sprechen, sei für alle in der Klasse ein Problem, sagt die Regierung hier. Im Blick hat sie vor allem neu zugewanderte Kids und Jugendliche und auch Eltern mit Sprachproblemen, die müssen hier bald Italienisch lernen. Ansonsten gibt's ein Bußgeld. Außerdem wird Gesicht zeigen Pflicht. Burka und Co. sind ab dem kommenden Schuljahr hier tabu. Claudia Wächter, Rom.
0: Wer in Deutschland online etwas für 1.000 Euro kauft, zahlt zunehmend in Raten. Nach einer Umfrage des Vergleichsportals Verivox entscheiden sich 15% der Befragten dafür, rund 6% mehr als vor 2 Jahren. Ratenzahlung wird dabei eher von Menschen gewählt, die weniger verdienen. Das Wetter, die Vorhersage des Deutschen Wetterdienstes. Im Osten ziehen dichte Wolken ab, von der Nordsee her ziehen in der Nacht im Nordwesten neue Wolken auf, die bringen auch Regen mit. Sonst ist es verbreitet klar. Die Temperaturen gehen in der Nacht auf 13 bis 1 Grad zurück. Morgen ziehen im Norden weitere Wolken durch und es kann regnen bei 17 bis 21 Grad. Sonst wird es ein freundlicher Tag mit Sonne und Temperaturen bis 26 Grad, am Oberrhein sogar bis 30 Grad. Auch der Sonntag wird verbreitet nochmal so sommerlich.
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1: 4:30 Uhr.
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1: Ich bin Tine Klimach. Der Weg für einen erneuten Tankrabatt wegen der hohen Spritpreise ist frei. Der Bundesrat billigte heute ein zuvor vom Bundestag beschlossenes Gesetz, das von Oktober bis Ende Dezember eine Entlastung um rund 17 Cent je Liter Benzin und Diesel vorsieht.
2: Experten haben ausgerechnet, dass der durchschnittliche Verbrennerfahrer so in den nächsten 3 Monaten etwa 32 bis 36 Euro spart, je nach Fahrleistung, Verbrauch und Tankverhalten. Allerdings bleibt abzuwarten, ob die 17 Cent wirklich vollständig bei den Autofahrern ankommen, denn schon beim letzten Tankrabatt wurde kritisiert, dass die Mineralölkonzerne die Steuersenkung nicht vollständig weitergegeben haben.